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0: ich habe ja aufgehört vor 7 Jahren mit der Musik. Ich mache jetzt Lichttechnik. Hättest dich ja auch mal melden können bei mir. Ich meine, ich hätte auch gerne für euch was gemacht irgendwie. So Leinwände oder so.
1: Keine Ahnung, bist du noch.
0: Ja, aber ich, also war auch, come on, als wir noch Mucke gemacht haben, war auch geil damals, oder? Wollen wir nochmal, wenn du Bock hast, können wir auch gerne nochmal in den Bunker gehen. Also einen alten Song nochmal feilen. Oder? Hast du keinen Bock? Du siehst aus, wenn du keinen Bock hast. Kannst ja ehrlich sein, Mann. Ich freue mich einfach nicht mal wieder zu sehen, Mann. Hast keinen Bock auf die Nummer, ne? Jam immer noch mit, Uwe ist auch immer noch in der Band dabei. Wir haben es alle gesehen, wie das bei dir abging damals. Aber alle sind genervt gewesen, dass du dich nicht mehr gemeldet hast. Aber trotzdem, irgendwie hast du es verdient, Mann. Weil damals einmal schon auf dem Sofa hast du immer schon derbe gesungen bei uns in der WG. Das war schon geil. Laber ich dich eigentlich voll?
1: Nein.
0: Nerv dich, ne? Über die alten Zeiten zu reden.

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0: sogenannten NKLs, also nicht kommerziellen Lizenzen, nehmen einen besonderen Platz im deutschen Rundfunksystem ein. Bürgermedien, NKLs, Community-Radios oder wie auch immer man sie nennen möchte, sind Orte der Begegnung, der Medienbildung und Demokratiebildung. Sabine Fratzke, Vorstand des Bundesverbands Freier Radios und erster Vorstand von Radio Free FM, und ich, Johanna Gutmann, Ausbildungskoordinatorin bei Radio Free FM, haben mit Dr. Wolfgang Kreisig über den Wert von nicht kommerziellem Radio gesprochen, der aus medienpädagogischer Sicht viel Potenzial hat und noch nicht ausreichend genutzt wird. Aber hört selbst, das ganze Gespräch hört ihr jetzt. Free FM. Die Landesmedienanstalten wurden in den 80er Jahren als staatsferne Aufsichtsbehörden gegründet. Und die Landeszentrale für Kommunikation in Baden-Württemberg gibt es seit dem 1. April 1986. Das heißt, dieses Jahr ist 40-jähriges Jubiläum. Und vielleicht müssen wir, bevor wir jetzt auf aktuelle Aufgaben, Herausforderungen zu sprechen kommen, ein bisschen auf die Entstehungsgeschichte eigentlich zurückgehen der Landesmedienanstalten. Oder wir versuchen sie zumindest zu skizzieren. Grundsätzlich kann man sagen, das deutsche Rundfunksystem hat sich in den 1980er Jahren verändert. Ich glaube, dafür gab es verschiedene Gründe. Vielleicht können Sie an der Stelle einmal kurz umreißen, was gab es für Gründe oder warum war da Veränderung, Bewegung?
1: Ja, die Veränderung kam daraus, dass es Initiativen gab, privaten Rundfunk zu gründen. Und das war keine Selbstverständlichkeit damals, weil es eigentlich bislang nur den öffentlich-rechtlichen Rundfunk gab. Und es brauchte tatsächlich eine Entscheidung des Bundesverfassungsgerichts, das gesagt hat, ja, es darf neben dem öffentlich-rechtlichen Rundfunk auch private Rundfunkanbieter geben. Und damit sie das machen können, soll es möglichst auch eine Art Aufsicht geben, also Institutionen, die sich darum kümmern, dass eben auch die Privaten teils zur mehr Meinungsvielfalt beitragen und eben die Regeln, die es gibt, einhalten. Und so sind die Medienanstalten in den 80er Jahren entstanden, also genau zur selben Zeit, wie die privaten Rundfunkanbieter entstanden sind. Und das war damals der Hintergrund. Und davon ausgehend sind dann im Grunde alle Strukturen entstanden, die wir jetzt auch alle kennen in den Ländern, auch im Bund, eben die ganzen Rundfunkveranstalter auf Bundesebene, in den Regionen. Diese ganze Systematik ist dann in den nächsten Jahren gemeinsam mit den Landesmedienanstalten oder von den Medienanstalten ausgehend entwickelt worden. Und das waren die Anfangszeiten. Aber jetzt hat sich diese Struktur natürlich weitestgehend etabliert und es sind viele neue Aufgaben dazugekommen.
0: Genau, also man kann sagen, wir haben eben heute jetzt ein duales Rundfunksystem in der Hinsicht. Hätte man damals nicht auch einfach sagen können, okay, wir bauen den öffentlich-rechtlichen Rundfunk weiter aus? Oder gab es überhaupt solche Diskussionen oder gab es auch Gründe, die dagegen sprachen?
1: Ja, schwer zu sagen, aber es gab natürlich immer Diskussionen, wie man öffentlich-rechtlichen Rundfunk machen könnte. Es gab ja sogar mal das sogenannte Adenauer-Fernsehen. Da hatte die Bundesregierung die Idee, einen eigenen Fernsehsender zu gründen, wo das Bundesverfassungsgericht dann auch gesagt hat, nee, so geht's dann nicht. Das muss nämlich staatsfern sein. Und aus den Plänen des Adenauer-Fernsehens ist das ZDF dann hervorgegangen als zweiter großer Sender. Aber ich glaube auch mit auch mehr Frequenzen, die einfach zur Verfügung stehen oder auch noch da, war natürlich schon die Idee da, wie kann man die denn nutzen? Und ja, Meinungsvielfalt, Medienvielfalt ist ja auch immer ein Thema. Und wenn man dann den Platz hat für Private, dann ist es, glaube ich, logisch, dass man sagt, wie kann man das füllen? Und ja, man muss vielleicht erstmal den Gedanken haben, auch Private können was beitragen, ne, zum Public Value, zur Meinungsvielfalt. Das waren sicherlich Dinge, die man damals noch nicht ausdiskutiert hatte. Das kam dann jetzt. Und ich glaube, jetzt sind ja alle froh, dass es diese vielfältige Medienlandschaft gibt. Weil auch der Öffentlich-Rechtliche erreicht nicht alle Zielgruppen, dafür der Private. Insofern teilt man sich da gut auf. Und jetzt ist ja der Trend, auch nachdem man sehr weit auseinander war in den Anfangszeiten, so sehr auf Konkurrenz, merkt man jetzt, okay, angesichts anderer Konkurrenz, globaler Plattformen, müssen auch privater Rundfunk, öffentlich-rechtlicher Rundfunk viel enger zusammenrücken und sogar über Kooperation nachdenken.
0: Wir nehmen jetzt also mit Blick auf diese ganze Vielfalt ja eine andere Rolle ein. Also Radio Free FM gehört zum nicht kommerziellen Rundfunk. Und auch wir werden, wie die Privaten von der Landeszentrale für Kommunikation beaufsichtigt, die Vergabe von nicht kommerziellen Lizenzen. Das war keine bundesweite Entscheidung, sondern Ländersache. Und Baden-Württemberg war, soweit ich weiß, relativ früh mit dabei. Korrigiert mich aber auch gerne, wenn das nicht so war. Und diese Regelung für sogenannte Bürgermedien und nicht kommerzielle Lokalradios wurden hier eben auch festgelegt und Lizenzen vergeben. Wie kam es zu der Entscheidung?
1: Ja gut, ich bin jetzt kein Historiker, ne? Aber ich glaube, wenn ich mich recht erinnere, Frau Fratzke weiß es vielleicht viel besser, die hier auch sitzt. Aber es gab ja schon sozusagen illegalen Rundfunk

0: Zumindest mal, bevor es dann legalisiert wurde. Und ja, die nicht kommerziellen Veranstalter haben auch ihre Besonderheiten, dass sie eben kein Formatradio darstellen, sondern sozusagen auch Lücken füllen, die man im kommerziellen Rundfunk einfach ja nicht haben könnte, weil man einfach so ein Programm refinanzieren muss. Und der NKL kann einfach, das NKL kann Dinge machen, die man üblicherweise vielleicht nicht macht, eben auch Bürgerinnen und Bürger Radiozugang zu ermöglichen oder besonderen Zielgruppen, die sonst nicht so vorkommen. Also da gibt's, das ist tatsächlich nebendran. Natürlich ist immer eine politische Entscheidung. Im Grunde gab es freie Radios, nicht kommerzielle Radios. Es gibt verschiedene Begrifflichkeiten, Bürgerradios. Jeder versteht ein Stück weit was anderes dahinter. Bei uns im Landesmediengesetz ist dazu auch relativ wenig geregelt. Nur, dass es sie geben soll, kann man so sagen. Und in anderen Ländern sind zum Beispiel offene Kanäle im Fernsehen entstanden. Und so ist es tatsächlich eine föderale Entwicklung gewesen. Jedes Land hat das selber für sich entschieden. Bei uns waren es eben die nicht kommerziellen Lokalradios, die dann eben, sag ich mal, Restfrequenzen an bestimmten Standorten bekommen haben. Das war insoweit, müsste man mal sagen, zufällig, wo gerade noch Frequenzen frei waren. Da konnten dann sich dann auch NKL entstehen. Ja, und so hat sich es bisher getragen und sie haben sich etabliert machen auch viele andere Dinge als nur Radio.
1: Also war wirklich so, Radio Dreieckland war Vorreiter. Die haben sehr viel illegalen Rundfunk gemacht und als sie keinen Bock mehr hatten, durch den Schwarzwald zu springen, stundenlang, um irgendwelche Senderumleitungen zu legen, damit sie nicht erwischt werden, haben sie irgendwann beschlossen, aus Freiburg zu senden. Und das war sehr groß. Also sie haben sehr viele Leute mobilisiert zu der Zeit und haben dann eben politischen Druck ausgibt. Aber es wäre eben auch interessant zu wissen, ob es vielleicht in der Medienanstalt einen anderen Blick drauf gab. Aber es war wirklich ein großer politischer Druck, den Radio Dreieckland da erzeugt hat und eben auch eine zeigen, dass Bürger das machen wollen und auch machen können. Und bei uns waren das dann explizit so Jugendradio-Geschichten. Also man dachte zu der Zeit auch, dass die Jugend mehr auf Video und MTV geht. Und deshalb dachten auch die Radiosender, dass sie die Jugend gar nicht mehr erreichen. Und witzigerweise war das dann eben auch die Jugend, die gezeigt hat, dass sie eben Radio machen wollen und dafür gemacht haben.
0: Ja. Also man kann ja sagen, damals war das tatsächlich ein politisches Thema, weil man ja damals auch von Gegenöffentlichkeit gesprochen hat, ne? Dass man eben meinte, es gibt bestimmte Stimmen, die sozusagen in den vorhandenen Medien weder im öffentlich-rechtlichen Rundfunk noch im privaten tatsächlich so Gehör finden. So gesehen die Gegenöffentlichkeit über erstmal Piratensender und dann eben auch NKL. Das war so ein Ausgangspunkt. Das hat sich natürlich jetzt auch stark verändert im Internetzeitalter. Sag ich mal, kann ja jeder so eine Gegenöffentlichkeit bilden, indem er viele Leute auch über das Netz erreichen kann. Aber der Ausgangspunkt war damals durchaus ein politischer. Bis es jetzt auch sehr stark in Richtung Bürgerradios gegangen ist, sozusagen, dass man sich um die Region, um die Lokalität, wo man ist, kümmert, viele Aufgaben auch im Lokalen wahrnimmt. Also auch die Entwicklung der NKL hat sich auch verändert.
2: Und vielleicht ist das auch das Spannende, also Medienlandschaft muss sich ja immer verändern, solange Technologie irgendwie voranschreitet, hat man eigentlich immer diese Aufgabe, es entstehen neue Wege der Kommunikation, genauso entsteht neues Nutzungsverhalten, es öffnen sich auch neue Märkte und das geht eigentlich meistens damit einher, dass auch neue Herausforderungen entstehen. Also Medien machen Meinung, das ist ganz klar und da kann es natürlich dann auch immer passieren, wenn es zu einem gewissen verantwortungslosen Umgang irgendwie kommt oder bestimmte Grenzen auch nicht mehr gesetzt sind, dass das missbraucht wird oder ab einem bestimmten Punkt sogar gefährlich werden kann für die Demokratie. Ich denke, das ist was wir heute sehr stark alle spüren. Die LFK nennt da so einen ganz interessanten Dreiklang auf der Homepage, also jetzt auch in Verbindung mit dem Jubiläum, nämlich einmal die Medienaufsicht, die Medienkompetenz und die Medienforschung. Vielleicht können Sie noch mal kurz erklären, was bedeutet das eigentlich gerade aus aktueller Perspektive, dieser Dreiklang?
0: Ja, für mich bedeutet das insbesondere, dass man die Ziele, die man als Medienanstalt hat, ganz übergreifend steht ja für Meinungsvielfalt zu sorgen im privaten Rundfunk oder eben auch Jugendschutz ist auch eins unserer Themen. Wenn man das beides mal nimmt, dann würde ich behaupten, heutzutage würde man diese beiden Zielrichtungen nicht mehr erreichen können, wenn man nur über eine Aufsicht operiert. Ja, weil die Aufsicht kann ja nur punktuell gegensteuern. Aber was ja ganz besonders wichtig ist, wenn wir sehen, wie viele Verbreitungswege es gibt und wie sich das Mediennutzungsverhalten Nutzungsverhalten verändert hat in Richtung Internet, in Richtung Social Media und auch damit, Sie haben es ja gerade schon angedeutet, sehr viele, auch Privatmenschen oder eigentlich jeder, sehr viele Menschen beschallen kann mit seinen Inhalten, ob die journalistisch sind oder auch nicht. Das heißt, auch der einzelne Nutzer muss ja viel verantwortungsvoller mit seinen Medien umgehen und er muss wissen, wie sie funktionieren. Also wenn ich nicht weiß, wie ein Algorithmus funktioniert oder wenn ich nicht weiß, dass es journalistische Inhalte gibt und einfach nur Meinungen, die irgendwie von irgendjemandem irgendwie geäußert werden, dann fällt es ihm auch schwer zu differenzieren zwischen dem, was vielleicht verlässliche Information ist und das andere, was vielleicht gar nicht korrekt recherchiert ist. Insofern ist die Mediennutzung viel anspruchsvoller geworden, wenn man daraus wirklich eine Meinung herleiten will. Und deswegen muss es neben der Aufsicht einfach auch Medienkompetenz werden. Wir müssen die Menschen bilden, dass sie das Ziel Meinungsvielfalt bei sich selbst, jedenfalls, dass es ankommt und dass man es auch irgendwie für sich wertschätzt, dann durchzusetzen. Und der dritte Bereich, unabhängige Forschung, kommt eben auch dazu. Das heißt, wir wollen keine Forschung machen, die irgendwo Abhängigkeiten hat, die eigentlich dann ja Ergebnisse zeigt, die im Grunde vorher absehbar sind und vielleicht ein wirtschaftliches Interesse dahinter geht, sondern wir brauchen neutrale Forschung. Wie sind die Wirkmechanismen beispielsweise von Social Media? Auch jetzt haben wir wieder eine aktuelle Studie, Gym Plus, zum Wohlbefinden Jugendlicher im Umgang mit Social Media, auch sehr spannend. Also was sagen die Jugendlichen selber, wie sie ihr Verhalten oder ihr Social Media Konsum einschätzen? Und da sieht man schon, dass die durchaus sich bewusst sind, dass es schwierig oder ja, Dark Sides gibt es auch bei der Nutzung. Das ist einfach auch wichtig, darauf aufmerksam zu machen, weil wir ja jetzt über Dinge wie Social Media Verbote und so weiter sprechen. Und da sind solche Forschungsergebnisse unheimlich wichtig, die aber auch zeigen, dass wir hier eine gesamtgesellschaftliche Problematik haben, die nicht nur mit einem Verbot zu lösen sein wird, sondern mit Medienkompetenz, mit Aufsicht, nämlich Plattformen in Verantwortung zu nehmen und mit Forschung vielleicht, um die Dinge besser zu entwickeln.
1: Ja, die Forschung beschäftigt sich ja mit der Zukunft und die Zukunft der Medien ist ja seit Jahren ein Thema. Wir erleben ja die Disruption und ich denke mal wahrscheinlich, ein Thema, das uns vielleicht als Nicht-Kommerzielle weniger angeht und das wir wahrscheinlich eher mehr mit den Kommerziellen sprechen werden das die Einnahmen, die Kommerziellen haben, fast vollständig an die Big-Tech-Plattformen gehen und die Medien sich gar nicht mehr so richtig finanzieren können. Vielleicht können Sie nochmal erklären, inwiefern das die Demokratie gefährdet.
0: Ja, es ist eigentlich ganz einfach, wenn man einfach auf die Zahlen schaut. Mittlerweile ist es so, dass die großen digitalen Plattformen, die in der Regel nicht in Deutschland sitzen, sondern in den USA oder China, mehr als 50% des Werbemarktes beherrschen. Also 50% der Erlöse, die aus dem Werbemarkt oder mehr als 50% entstehen, fließen zu den globalen Plattformen. Und wenn man im Digitalen schaut, da sind sogar 70%. Und diese 70 und oder respektive 50% der Einnahmen, die gehen eben nicht mehr in die klassischen Medien. Und das zeigt ja einfach schon, dass sozusagen die Refinanzierung der klassischen Medien, ob das nun Radio, Fernsehen oder auch Verlage, Zeitungsverlage sind enorm rückläufig gewesen und führt zu großen Herausforderungen. Gerade hier in Ulm haben wir ein Verlagshaus, das sehr groß geworden ist, weil das ist ja auch Teil der Geschichte, dass man dann versucht, durch Größe wieder die Refinanzierung zu verbessern. Und viele Kleine, die haben natürlich Schwierigkeiten, gerade weil die globalen Plattformen eben auch in der Lage sind, lokale Werbemärkte zu bespielen, weil sie natürlich direkt jeden Nutzer, jede Nutzerin direkt ansprechen können. Sie haben die Daten. Das ist ja unheimlich wichtig geworden, dass man ein Datum hat von seinem Nutzer. Und wenn man das zielgerecht bedienen kann mit Werbung, ist natürlich ein Riesenvorteil. Und da haben sich in den letzten Jahren die Plattformen, sage ich mal, so frei entwickeln können, dass jetzt die ganzen Daten bei ihnen liegen und sie einfach einen riesigen Wettbewerbsvorteil haben. Und das führt zu dieser Problematik, dass wir immer mehr auch Forderungen haben nach mehr Förderung. Im regionalen Fernsehen sehen wir das zum Beispiel dadurch, dass wir gesagt haben, Fernsehen kann eigentlich sich nicht mehr selber refinanzieren, dafür ist es zu teuer. Und wir haben in Baden-Württemberg eine Landesförderung eingerichtet deshalb, wo man sagt, man bekommt 4,2 Millionen für das regionale Fernsehen, um bestimmte Public-Value-Inhalte, regionale Informationen herstellen zu können, weil aus sich ja selbst heraus diese Inhalte nicht mehr refinanziert werden können. Also da sieht man einfach die Entwicklung, dass wir mittlerweile auch in einem Hybridsystem sind, wo wir eben auch kommerzielle Anbieter haben, die aber eigentlich auch einen öffentlichen Auftrag haben und somit nicht nur privates Geld haben, sondern eben auch öffentliches Geld, das zeigt eben die Entwicklung, die wir in den letzten Jahren sehen. Und das Thema geht auch weiter, wenn wir über Digitalabgaben sprechen, dass die großen Plattformen eben auch Abgaben zahlen müssen, dann ist das ja auch die Idee, durch die Abgabe dieses Geld, was dort fließt, in den Medienmarkt wieder reinfließen zu lassen, um beispielsweise im Bereich Infrastruktur zu unterstützen, also alle diese technischen Grundlagen, Verbreitungsgrundlagen zu fördern, damit sich die Unternehmen, die Medienunternehmen besser auf die journalistischen Inhalte fokussieren können. Das ist die Idee und die wird immer drängender.
1: Na, diese Idee hat ja auch die AfD in ihrem Wahlprogramm in Sachsen-Anhalt aufgegriffen. Das sind ja auch so Entwicklungen, wo dann die AfD meint, ja, man braucht nur noch die Digitalabgabe und keine Rundfunkgebühren mehr. Sie verfolgen ja sicherlich auch solche Entwicklungen, die in Baden-Württemberg vielleicht noch nicht so weit sind. Aber trotzdem, die AfD in Sachsen-Anhalt will den Medienstaatsvertrag dort kündigen. Inwieweit betrifft sowas auch die unabhängige Medienaufsicht?
0: Naja, das System, das wir gegründet haben nach dem Zweiten Weltkrieg, war ja gerade aus den Lehren der Nazi-Zeit heraus, ne? Dass man eben eine unabhängige Finanzierung braucht, dass man also eine Gleichschaltung von Medien nicht mehr haben möchte. Deswegen ist föderal aufgestellt. Also man wollte das Mediensystem lösen von der Politik. Und durch den Rundfunkbeitrag, sag ich mal, ist es ja auch gelungen, da eine verlässliche Grundlage zu haben. Die wird ja auch jetzt nicht von der Politik entschieden. Es gibt eine unabhängige Kommission, die Vorschläge macht. Und die Politik darf davon eigentlich auch nicht abweichen, ne? Und das sind Mechanismen, die bisher auch funktioniert haben und dazu gesorgt haben, dass der Öffentlich-Rechtliche stabil war. Auch die Privaten haben sich entwickelt. Und natürlich, wenn dieses System jetzt im Grunde angeschossen wird, dass man sagt, das braucht man nicht mehr, weil man meint, es ist nicht mehr unabhängig genug, dann riskiert man natürlich schon die Grundlagen des Mediensystems, das wir haben. Und das bedeutet ja nicht, dass man nicht sagen kann, der Öffentlich-Rechtliche muss sich auch irgendwo legitimieren, das eine, und zum anderen vielleicht auch sich selber immer überprüfen, ist er noch sozusagen für die Menschen so da, wie es sein sollte oder eben auch nicht. Das ist ja keine Frage. Jeder muss das, was er tut, auch überprüfen. Aber das Gesamtsystem in Frage zu stellen, halte ich für gefährlich, weil es eben auch für unabhängige Medien gesorgt hat, für Meinungsvielfalt und eben auch die Vermeidung, dass irgendjemand zu stark Einfluss nehmen kann. Da haben wir ein, meine ich, vorbildliches System in Deutschland, das wir nicht ohne Not gefährden sollten. Und wenn man jetzt sagt, wir schneiden euch die Finanzen ab, dann ist ja klar, dass dadurch etwas Kleineres entsteht, etwas Rudimentäres entsteht, möglicherweise mehr Abhängigkeiten entstehen, genau das, was wir eigentlich nicht wollen. Und insofern, ja, ist es schon ein großes Maß an Unsicherheit, wenn man jetzt hört, man will dieses System durch die Kündigung von Medienstaatsverträgen, was möglich ist, dann gefährdet. Und wir wissen alle noch nicht genau, wohin das führt. Das wirkt sich zwar erst auf die tatsächliche Region aus, wo der Medienstaatsvertrag gekündigt ist, aber das Gesamtgefüge stimmt ja dann auch nicht mehr. Wir haben ja auch in anderen Ländern Entwicklungen gesehen, auch auf europäischer Ebene schaffen wir jetzt gerade Recht, um auch dort unabhängige Medien zu gewährleisten. Auch in Ländern, wo wir das annehmen, dass es Schwierigkeiten gibt, gerade nach Osteuropa hatten wir geschaut und gibt jetzt den European Freedom Act zum Beispiel, der auch sagt, es muss unabhängige Medien geben, unabhängige öffentlich-rechtliche Rundfunkanstalten, es muss unabhängige Aufsichtsbehörden, das sind vier geben, das steht ja auch alles in europäischen Gesetzen drin und zwar nicht ohne Grund, weil die Medien eine so große Rolle spielen. Und insofern, ja, wir haben gerade ein hohes Maß an Unsicherheit, wie es weitergeht und wir hoffen natürlich, dass das System trotzdem bestehen bleiben kann.
1: Ja, was man dazu noch sagen muss vielleicht, dass auch die Landesmedienanstalten ja aus diesen Mitteln der Rundfunkgebühren finanziert sind.
0: Richtig, so ist es.
1: So mal ganz grundlegend. Und zu dem Blick ins europäische Ausland noch ergänzend, es waren als erstes rund 50 ungarische nicht kommerzielle Radios, die in Ungarn gefehlt haben, nachdem dort verstärkt das Mediensystem unter Druck geraten ist. Ein ganz anderes Thema noch, das aktuell Furore macht, ist der Skandal um das LMZ. Das LMZ hat sich um Medien und Schule gekümmert. Da gab es auch Kooperationen mit der Landesanstalt für Kommunikation. Inwiefern betrifft es die Kooperation mit der Landesanstalt für Kommunikation? Gibt es da dann irgendwelche Änderungen, wenn das LMZ jetzt in das Kultusministerium integriert wird und nicht mehr eigenständig arbeitet?
0: Ja, das ist jetzt schwer zu sagen. Also wir arbeiten jetzt auch nicht so eng zusammen, dass es unmittelbare Auswirkungen gibt. Wir haben natürlich auf inhaltlicher Ebene arbeiten wir zusammen, weil wir auch sowohl das LMZ und auch wir uns um das Thema Medienkompetenz kümmern und da gleichartige Aufgaben haben. Die genauen Pläne, die das Kultusministerium ja hat, das LMZ ist ja eine nachgeordnete Behörde des Kultusministeriums, die sind uns ja noch nicht bekannt. Darüber wird man sich jetzt Gedanken machen müssen, wie die Struktur aussieht. Ich denke aber, dass die Funktionen, die das LMZ hatte, eben Medienkompetenz zu fördern, aber vielleicht sich auch strukturelle Gedanken zu machen, wie geht's mit der Medienkompetenzvermittlung im Land weiter, dass die nach wie vor bestehen werden, selbst wenn man sie jetzt ins Kultusministerium zurückholt. Das ist keine unerhebliche Aufgabe, auch wenn man den Koalitionsvertrag sieht, den aktuellen Sitz, ist sehr viel von Medienkompetenz zu Recht zu lesen. Und deswegen sehen wir uns eigentlich als LFK, als Landesmedienanstalt, tatsächlich in einer guten Position, auch Dinge beitragen zu können, was wir jetzt schon tun und vielleicht in Zukunft noch stärker auch für das Land auch einsetzen können. Wir denken insbesondere an eine koordinierende Rolle, die wichtig ist, dass man die Aktivitäten, die vielfältigen Aktivitäten im Land, die es gerade auch im außerschulischen Bereich gibt, stärker bündelt und miteinander vernetzt. Aber vielleicht auch, dass man Leuchtturmprojekte entwickelt, was wir in den letzten Jahren auch getan haben, und dass man diese pädagogisch abgesicherten Gedanken und Elemente, die man schon entwickelt hat, dass man auch da einen Zugang findet, um die in den Schulkontext einfließen zu lassen. Denn es gibt ja ein Fach, Informatik und Medienkompetenz oder Medienbildung, und das muss gefüllt werden. Und ich glaube, wir müssen heute den Mut haben, auch von Plänen wie uns, die außerhalb des Kultusministeriums sind, aber trotzdem öffentlich-rechtlich und natürlich medienpädagogisch wertvolle Inhalte entwickelt haben, dass man bereit ist, diese Inhalte dann auch in den Schulalltag zu bringen oder eben auch Journalistinnen und Journalisten in die Schulen zu bringen, Medienpädagogen in die Schulen zu bringen, dass man dieses Fach füllt. Und das muss sehr zügig gehen. Und da müssen wir vielleicht auch bürokratische Hindernisse abbauen. Denn wir müssen ganz dringend dieses Fach nutzen, um die Schülerinnen und Schüler zu erreichen, mit passgenau Angeboten, aber die auch irgendwie einen Praxisbezug haben, ne? Dass sich die Schülerinnen und auch Schüler auch ein Stück weit abgeholt werden mit ihren Themen, die sie ja haben. Aber dass wir wieder Grundlagen schaffen. Denn was mir aufgefallen ist bei all diesen Debatten, den öffentlichen Debatten, wo auch die Medienanstalten manchmal ins Visier geraten von Schlagzeilen wie Zensur und so weiter, mir ist bewusst geworden, dass die Grundlagen des Mediensystems, das, was wir jetzt gerade besprochen haben, wo kommt das Mediensystem her, wie ist das mit der Staatsferne, warum gibt es den öffentlich-rechtlichen Rundfunk, warum gibt es Medienanstalten, wie ist das entwickelt, welche Gründe standen, sind in der breiten Bevölkerung meines Erachtens verloren gegangen. Das wusste keiner. Das System hat ja auch funktioniert, das hat sehr gut funktioniert, aber jetzt werden diese Strukturen eben auch in Frage gestellt. Und wenn man dann mit sehr knackigen sozusagen Beurteilungen dieses Systems um die Ecke kommt, ist wenig Grundwissen noch da, warum es das eigentlich gibt und warum es auch wichtig ist, dieses System zu erhalten. Und deswegen ist auch an der Stelle Bildung nochmal unheimlich wichtig, das wieder zu erklären und gerade in der jungen Generation auch beizubringen.
2: Vielleicht an der Stelle nochmal ganz kurz, also zu uns und unserer Aufgabe auch hier. Also mir fällt immer wieder auf im Arbeitsalltag, was wir eigentlich für eine große Spielwiese auch bieten und vor allem auch aus medienpädagogischer Sicht eigentlich einen wertvollen Raum. Und mir fällt eben immer wieder auf, dass gerade das Medium Radio sehr, sehr viel rausholen kann, weil die Leute lernen, ihre Stimme teilweise selber kennen. Also viele gehen zum ersten Mal ans Mikrofon. Wir haben hier diese große Freiheit, dass die Leute wirklich auch Themen kreativ bearbeiten können, ohne irgendwelche großen Grenzen, die man setzt oder Auflagen, also unabhängig natürlich davon, dass man trotzdem radiojournalistische Grundkenntnisse vermittelt und auch erklärt, was ist der Pressekodex, wieso ist es wichtig, sich daran zu halten. Und da würde ich mir eben auch wünschen, dass gerade die Bürgermedien, die Community-Radios gesehen werden, weil mir einfach auffällt im Alltag, dass gerade auch viele Lehrerinnen und Lehrer merken, okay, dieses Medium kann man total gut auch im Unterricht, in Unterrichtseinheiten nutzen, denn man durchläuft da ja sehr, sehr viele Schritte, sehr viele Steps, wo es erstmal eben um journalistische Grundkenntnisse geht, Recherche, wie setze ich meine Stimme ein, wie mache ich ein Thema auch hörbar für ein Gegenüber. Also all das, finde ich, bietet eigentlich total viel Raum und Möglichkeit auch an der Stelle.
0: Absolut. Ich meine, ja. Wir haben ja auch einige Radioprojekte genau aus dem Grund, weil man einen niederschwelligen Zugang hat. Die Technik ist sozusagen überschaubar teuer. Also man kommt schnell rein ins Doing. Man kann eigentlich alles entlang des Radios, eben auch journalistische Fertigkeiten, gut beibringen. Jeder kann in ein Mikrofon sprechen. Das ist sehr einfach. Und gleichzeitig aber merken, glaube ich, die Schülerinnen und Schüler, wenn es Schülerinnen und Schüler sind, auch, dass man das, was man da tut, plötzlich auch draußen hören kann, ne? Dass man einfach das Bewusstsein mit, Moment, da ist ja Reichweite und ich weiß ja gar nicht, wer mir dazu hört und ich muss da, ich glaube, man bekommt ein Gefühl von Verantwortung noch bei diesen linearen Medien schneller als bei irgendwelchen Internet-Posts, die man mal absetzt, das macht jeder so irgendwie vielleicht auch manchmal, ohne sich Gedanken zu machen, dass das vielleicht auch sehr viele wahrnehmen können. Und so beim Radio kann man es mal hörbar machen, dass da draußen was ankommt. Und insofern auch für uns ein gutes Medium, das zu vermitteln. Und klar, als NKL hat man da größere Chancen, weil man einfach die Freiheiten hat. Ne? Also im Rahmen des Programms, man muss nicht auf Werbeeinnahmen oder sowas denken, sondern man kann einfach diese Dinge, die Schülerinnen und Schüler machen, einfach ausstrahlen, ohne Sorge zu haben um eine Reichweite. Das ist ein Riesenmehrwert. Und vielleicht in der Bedeutung noch wichtiger jetzt, dass es diese Plätze gibt, wo man das ausprobieren kann und vor allem auch greifbar machen kann, was eben, ja, was eben Radio oder was eigentlich Medien, die so große Reichweiten erzielen, einfach sind und dass man damit insbesondere auch verantwortungsvoll umgehen muss.
1: Und Reichweiten ist noch unser letztes Stichwort. Es gibt immer wieder das Thema DAB, UKW. In Baden-Württemberg sind die nicht kommerziellen noch nicht auf DAB. Es gibt da aktuelle Entwicklungen. Wie sehen da die Planungen aus?
0: Ja, das ist in der Tat auch eine Kostenfrage, weil es ja so ist, dass die Medienanstalt auch die Kosten trägt für die Verbreitung der nicht kommerziellen. Jetzt haben wir gerade größere Veränderungen auch im kommerziellen Bereich, die wir jetzt gerade bearbeiten, um sozusagen eine neue Struktur für die kommerziellen Radios abzuschließen. Das könnte sein, dass dadurch auch einzelne Frequenzen freigeben, aber jedenfalls, wenn da die Zukunftsstruktur mal gesetzt ist, dann ist das nächste Thema auch oder die Frage vielmehr, wo sehen wir NKL in Zukunft auf Digitalradio oder auf UKW? Beide Verbreitungswege gleichzeitig zu bespielen, ist recht teuer. Deswegen glaube ich, dass wir eine Entscheidung fällen müssen, gemeinsam oder auch die nicht kommerziellen Lokalradios für sich. Ist Digitalradio für Sie die Zukunft oder bleibt es UKW? Wenn es Digitalradio ist, haben wir Gedanken, wie wir mit einer bestimmten Frequenz eben auch alle NKL auf Sendung bringen können, wenn es finanzierbar ist. Dann gäbe es auch einen sogenannten Multiplex, eine Frequenz, wo dann möglicherweise alle Lokalradios zu hören sind. Natürlich spielen sie am meisten in ihrer Region dann eine Rolle, aber sie könnten dann potenziell auch in anderen Regionen Baden-Württembergs zu hören sein. Darüber denken wir jetzt nach. Aber wichtig ist die Frage, und die steht noch nicht fest, welche Frequenzen stehen noch zur Verfügung und was kostet das Ganze? Und dann das Dritte ist natürlich die entscheidende Frage, wie positionieren sich die NKL selbst? Wollen sie eigentlich die Zukunft im Digitalen sehen oder halten sie an UKW fest? Ich glaube, da brauchen wir irgendwie einen Branchenkompromiss oder eine Branchenhaltung, eine gemeinschaftliche, damit wir dann auch weiterkommen.
1: Na, als NKL will man natürlich überall verbreitet sein, das ist klar. Aber ich denke, da wird es noch einige Gespräche geben.
0: Das denke ich auch.

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1: Radio Free FM, es ist 16 Uhr, Radio Free FM und diese Zeit wie immer mit der Plattform. Genau, so ist auch heute wieder, 16 bis 17 Uhr sind wir wieder auf Sendung mit der Plattform. Spannende Themen, spannende Gäste, immer Montag bis Donnerstag auf diesem Sendeplatz. Mein Name ist Michael Trost und heute geht es um die Ulmer Autoren 81 e.V. Und wir sprechen also über Autoren, die in Ulm tätig sind. Alles, was dazu spannend ist, mit zwei Gästen eine Stunde. Und ich freue mich im Studio, zwei für mich schon bekannte Gesichter begrüßen zu dürfen. Das sind zum einen der Dr. Gerhard Spitz. Herr Spitz.
2: Ja, ich heiße Gerhard Spitz.
1: Moment, gleich, ich sage nur das, gleich dürfen wir vorstellen. Ja. Und außerdem der Thomas Dinger. Thomas, herzlich willkommen wieder einmal.
3: Willkommen, Dankeschön fürs
1: Schön
3: sein dürfen.
1: Schön, dass wir wieder beieinander sitzen in der Runde. Thomas, wir haben erst vor kurzem ja auch eine spannende Sendung gemacht mit neuen spannenden Themen aus deinem Verlag. Und Spitz, wir haben letztes Jahr, das war glaube ich im September, über spannende neue Bücher, über Krimis gesprochen, über einen Krimi. Und heute sprechen wir aber ein bisschen allgemein über die Ulmer Autoren 81 und alles, was hier in Ulm eben ja mit Literatur, mit Themen aus diesem Umfeld zu tun hat. Sie wollten schon gerade loslegen, Herr Spitz, Sie dürfen auch gleich wieder Vorstellrunde machen und dann dürfen Sie und dann darf der Thomas auch noch. Ja, gerne.
2: Okay. Ich heiße Gerhard Spitz und bin seit 2022 bei den Ulmer Autoren.

0: Ideen mitgebracht, über die wir später vielleicht sprechen können.
1: Ja, gerne. Hm? Thomas.
2: Ja, ich bin Thomas Klinger, lebe seit 18, 19 Jahren hier im Ulmer Raum und Umgebung und bin seit 5 Jahren etwa bei den Ulmer Autoren dabei. Ich schreibe selbst schon seit vielen Jahren, also ich ganz bewusst habe ich mit 24 begonnen, das Schreiben, aber auch das Lesen von Literatur, die mich bewegt oder die meine so gewisse Fragen in meinem Leben anreißen, beantworten, Fingerzeige geben, ebenso Richtung philosophische Themen, psychologische Themen, Sachbuchthemen, aber Lyrik kam später erst dazu, auch durch das eigene Schreiben. Und das, was wir bei den Ulmer Autoren machen, ist ganz fruchtbar gewesen, weil es das Menschliche mit dem Sachlichen verbindet. Also sozusagen nicht wie in einem Schreibforum im Internet, wo man sich Tipps holen kann, ohne dass man den Tonfall des Gegenübers kennt oder hört oder der Charakter der Stimme oder so, sondern das Lebendige an den Ulmer Autoren in den Gesprächen, die wir immer haben, wenn wir unsere Texte vorstellen, unsere noch nicht veröffentlichungsreifen Texte oder wo wir Fragen haben, wie es klingt, wie es war, da ist das Lebendige einfach eine ganz, ganz wertvolle Sache und ich bin daher auch froh oder eben motiviert, dass ich jetzt seit April, eben seit unserer letzten Mitgliederversammlung, da auch im als Kastenwart mit Gerhard zusammen so ein bisschen die Geschicke leiten darf oder eben mich engagieren darf, weil ich doch ein bisschen motiviert bin, das auf jeden Fall so weiterzuführen, wie es die letzten Jahre war, wie ich es kenne, dass wir so mehrere Lesungen haben im Jahr, dass Workshops stattfinden und so. Einfach auch, dass man das am Leben hält, weil das Schreiben ist schon also eine wichtige Sache in meinem Leben gewesen und vielleicht sind ja manche Zuhörerinnen oder Zuhörer da, die auch schreiben und aus der Ulmer Region kommen. Wir wären also da eine Möglichkeit, es mit ein bisschen so ein Gegenüber zu haben, regelmäßig, um seine Texte ein bisschen zu erproben oder erproben zu lassen.
1: Ja.
2: Das ist ganz gut.
1: Ihr seid in der Form in Ulm der einzige Verein, der so auf dem Literatursektor oder eben mit der Tätigkeit Bücher schreiben, Veröffentlichung, gegenseitig sich unterstützen, austauschen, mal Probe lesen lassen, gemeinsame Workshops oder sonstige Veranstaltungen zu planen. Seid ihr da der einzige Verein? Oder gibt es auch noch andere irgendwelche gleichgearteten Kreise? Also ihr heißt Ulmer Autoren 81, dann könnte man vorstellen, es gibt vielleicht auch noch irgendwo die Autoren 85 oder irgendwas Ähnliches.
0: Die gibt es nicht, aber es gibt natürlich den Verein Dichter dran, der sich hauptsächlich mit Lyrik beschäftigt, ja, die Vorsitzende Christine Langer, aber die haben etwas andere Arbeitsschwerpunkte als wir. Die machen auch natürlich Workshops, aber wir versuchen eher durch Kontakt mit Neulingen Leute am Schreiben zu interessieren und es freut uns eben jedes Mal. Wir haben unsere Werkstattgespräche, die sind offen, ja, da dürfen Schreibbegeisterte hinkommen und auch ihre Texte vorstellen und es freut uns eben jedes Mal, wenn wir ein neues Mitglied gewinnen, das sich durch die Kontakt mit anderen Schriftstellern eben dem dadurch geholfen wird, ja.
1: Ja.
0: Das passiert so einmal im Jahr. So einmal im Jahr schaffen wir es in der Regel, ein neues Mitglied an Land zu ziehen.
1: Woraus gleich für mich natürlich sich die Frage ableitet, wie viele Mitglieder haben die Ulmer Autoren 81 denn? 81 wahrscheinlich nicht, oder?
2: Wie viel sind es denn tatsächlich? Also, soweit ich das mitgekriegt habe, sind wir über die letzten Jahre stabil 25, also so ein Vierteljahrhundert. Genau, und das ist eine stabile Größe. Es sind nicht alle immer aktiv. Es sind mehr vielleicht so 9 oder 10 aktiv, die sich auch bei Lesungen beteiligen oder so oder die regelmäßig wirklich kommen und verlässlich sind.
1: Ja.
2: Die anderen sind aus vielleicht Traditionsgründen dabei oder so oder aus, weil sie einfach da sich noch verbunden fühlen, weil es eine gute Zeit war in ihrer aktiven Zeit. Wie viele Vereine in letzter Zeit, wie man hört hier und da, ist doch das Alter der Vereine manchmal ein bisschen ein Problem, dass die Gesundheit

0: zeitlichen Probleme kommen oder so, aber wir sind eigentlich guter Dinge, dass wir da was anbieten können und dem Nachwuchs eben auch eine Gelegenheit geben, weiterzugehen in seinem und ihrem Schreiben oder ihrem Bewegen von Text und von Ideen, Geschichten, Lyrik und so weiter. Das ist ja auch immer ein bisschen so eine Selbstfindung, nach meinem Verständnis, das Schreiben, das verlangsamte Denken. Und von daher, glaube ich, können wir da was anbieten und das ist auf jeden Fall wertvoll, wie ich das erfahren habe die letzten Jahre.
1: Wie viele Jüngere oder wie viele Ältere oder anders, wie sieht es von der Altersstruktur denn aus im Verein? Also ich kann mir vorstellen, wir haben es ein bisschen im Vorgespräch auch gesprochen, dass es überwiegend Menschen, die schon, sagen wir mal, jenseits der 40 zumindest oder 50 wahrscheinlich sind, sein werden. Und gibt es auch jüngere Autoren, gibt es auch Nachwuchskräfte, junge Leute, die auch noch Bücher schreiben und unter den Autoren bei Ihnen, bei euch sind?
2: Da haben wir bis jetzt eigentlich unter 40 haben wir eigentlich, glaube ich, niemanden gewinnen können. Ja.
0: Es gibt jemanden, der ist aber im Moment auf Zeit in Indien. Ich glaube, der ist, ich will den Namen jetzt nicht nennen.
2: Armin Grieser, der dürfte so um die 40 sein. Hm? Und die Frau, die Gudrun, die ist auch neu zu uns gestoßen, ist auch nicht viel älter als 40, aber die meisten unserer Mitglieder sind schon eher 50 bis 70. Hm. Ich bin also im Alter von, wie alt war ich da, 67 dem Verein beigetreten.
1: Ja. Und Männlein, Weiblein, also sind das mehr Herren? Also ich kenne jetzt natürlich Sie, euch beide, aber gibt es auch Frauen, Autorinnen? Ich habe verstanden, eine Frau Hanna, die aufgehört hat, das ist eine Autorin, eine Frau. Mhm. Wie ist es so von der Verteilung? Gibt es auch weitere Damen, die dort aktiv sind oder sind es doch mehr Männer?
2: Die Damen sind eigentlich in der Überzahl, würde ich sagen, speziell unter den Aktiven. Unser früherer Vorstand hat hauptsächlich aus Frauen bestanden. Mhm. Ich bin dann vor, wie lange ist es jetzt her, 4 Jahren oder so, als erster Mann dazu gestoßen. Und jetzt sind wir aus irgendwelchen Gründen ein nahezu rein männlicher Vorstand. Es gibt ein drittes Vorstandsmitglied, die Adi Hübel, die Schriftführerin, aber die konnte aus gesundheitlichen Gründen derzeit wenig an öffentlichen Veranstaltungen teilnehmen.
1: Okay, aber es sind Ulm ja auch eine sehr bekannte Persönlichkeit und hier wurden auch schon mal Hörbücher oder irgendwas, was sie vertont hat, auf jeden Fall war hier auch schon, oder war es eine Lesung, ich weiß es gar nicht mehr ganz genau. Also jedenfalls
0: sie
1: war auch
0: regelmäßig Lesungen.
1: Ja, genau,
0: hatten wir schon mal pausiert,
1: hatten wir tatsächlich auch schon ein Programm. Okay, jetzt haben wir noch eins nicht geklärt, die 81, da habe ich gerade schon so angespielt, obwohl ich wusste, dass es bestimmt keine 81 Mitglieder bedeutet, aber 81 mutmaße ich, hat was mit dem Gründungsjahr zu tun. Nur das Jahrhundert weiß ich nicht, oder vermute ich mal nicht sicher zu wissen. Was, oder ist es nicht die 81,
0: 1981? Es ist nicht 1881.
1: Das ist nicht, ja. Das ist 1981? Ja. 1981 gegründet. Ja.
0: Also in 5 Jahren haben wir unser 50. Den Gedanken hatte ich gestern gerade, Gerhard. Wir müssen gucken, dass wir das langfristig dann entsprechend würdigen. Mhm. Weil 50 Jahre im Verein ist schon lange. Ich habe jetzt gerade im Zuge der Koordination und Ansprache an Vorstellung von Ideen für nächstes Jahr Kontakt mit einem Kölner Autorenverein gehabt. Die waren ganz begeistert von der Idee. Ich möchte jetzt nicht davon sprechen heute, weil es noch in der Planung ist und noch nicht ganz finanziell durch ist, weil es auch durch die Stadt gefördert wird. Aber der Autorenverein in Köln, die sagen, sie haben 29 Mitglieder. Mhm. Also da können wir uns mithalten mit der großen Stadt, was die Parallele von den Autorenverein, von diesem Autorenverein angeht. Ja. Und der sagte auch, ihr seid da schon, wie hat er sich formuliert, ihr seid da schon ein altes Holz oder so irgendwie. Wir feiern im April nächstes Jahr unser 25-jähriges Bestehen und wenn ihr dabei, wenn ihr in der Nähe seid, dann kommt doch einfach vorbei. Oder wenn jemand von euch in der Nähe ist, kommt doch einfach vorbei. Aha. Also da kann man über die Idee auch überregional Kontakte zu knüpfen und manchmal gibt es die Gelegenheit und wir haben eben gerade die Gelegenheit für nächstes Jahr diese große Feier, die in Ulm stattfindet, anlässlich des Münstern. Da sind wir gerade dabei am Planen mit Köln und Freiburg und Wien. Und wir müssen mal gucken, ob das klappt, ob wir unsere Vorstellung jetzt rede ich ja doch davon. wie gesagt, das war ein ganz positives Erlebnis jetzt die letzten zwei Tage.
1: Mhm. Ja, ja.
0: Und von daher 1981.
1: Okay. Und vergleichbare Vereine gibt es in anderen Städten, wie wir gehört haben, dann auch.
0: Ja.
1: Sind auch so auf der Größe. Das heißt, Vereine, die sich in irgendeiner Weise als Autoren oder als Autorenzusammenschluss gibt es durchaus in den meisten größeren Städten, ist durchaus üblich. Hat es halt vorher in Ulm nicht gegeben, aber in den größeren Städten gibt es üblicherweise immer einen Zusammenschluss von irgendwelchen Menschen. Und
0: ja.
1: Ja.
0: Also, ja? Wir haben, ich habe jetzt gerade recherchiert und auch Katja Sander hat recherchiert bezüglich diesem Projekt und wir haben für die drei Städte noch einiges an Quellen gefunden, also sprich an Kontaktadressen, wo wir ansprechen können, wo wir jetzt gerade aktuell angesprochen haben. Es gibt wirklich eigentlich in jeder großen Stadt oder in jeder auch Kleinstadt, Ulm ist ja so eine mittelgroße Kleinstadt oder mittelgroße, ich weiß nicht, wie man das bezeichnen will, aber da gibt es auf jeden Fall Autorenvereine und die scheinen sich nach den Erfahrungen, die ich jetzt da habe, vielleicht so um die 20 bis 30, vielleicht maximal 40 Mitglieder zu drehen. Also das sind wir ganz im Zuge dessen, was die derzeitige Zeit und Kultur bei uns alles so hergibt an Freizeitbeschäftigung bezüglich Schreiben und dem Bedürfnis, sich auszutauschen, gibt es in jeder Stadt und wir sind eben in Ulm dafür da und werben heute dafür, dass eben ein bisschen Nachwuchs kommt und wir ein bisschen was bewegen können miteinander.
1: Ihr kennt euch untereinander auch ein bisschen, tauscht euch aus. Das heißt, weiß man, wer zum Beispiel Autoren in Stuttgart sind, hat man Kontakt nach, ich sag mal, München oder nach Hamburg? Oder ist das jeder so für sich und
0: noch
1: die Leute
0: noch nicht,
1: so nicht?
0: Noch nicht. Das ist nicht. Jetzt nur wegen dem einen Projekt. Das wäre eine Idee, was man machen könnte, aber da wir ja keine Vollprofis sind, sozusagen, die freie Zeit der Woche hätten, um da Kontakte zu pflegen und so weiter. Das ist eher situativ bedingt, dass wir Kontakte knüpfen und Projekte vorschlagen und hoffen auf Resonanz und mitmachen für die gute Idee, die eben übergeordnet ist. Und die gute Idee, die übergeordnet ist, die zieht dann wahrscheinlich, und ich hoffe es auch, und wir hoffen es, dass es zieht, dass wir was gemeinsam machen können für dieses Projekt. Und was daraus wird, muss man sehen. Das ist natürlich ein bisschen offen. Das kann man, wie gute Freundschaft, das kann man nicht wollen. Ne? Das kann man wünschen, aber man muss dann sehen, was es an menschlichem Entgegenkommen und Miteinander dann wirklich gibt. Und dann muss man sehen, was passiert. Aber wir sind offen für solche Dinge auf jeden Fall.
1: Bevor wir in die erste Musik gehen, hätte ich die Frage an euch, gibt es irgendwo eine URL, eine Website, die die Hörer, während wir Musik spielen, schon mal aufrufen können, um sich ein bisschen ein Bild zu verschaffen, einen optischen Eindruck von der Website, von dem, was da geschrieben steht? Ich glaube, es gibt irgendwas, oder?
2: Ja.
1: Das wäre?
2: Ja, es gibt eine Website, die heißt eben www.ulmerautoren.de und die kann man aufrufen, ja.
0: Also ulmer-autoren.de.
2: Ja.
1: Okay. Gibt es auch eine Social Media, irgendwo Facebook, Instagram oder irgendwas?
2: Das ist eigentlich ein Projekt, aber im Moment sind wir eigentlich hauptsächlich über unsere Website zu erreichen.
1: Gut, dann würde ich sagen, wir spielen mal Musik. Ich habe mich bemüht, auch was zu finden, was musikalisch ein bisschen da reinpasst. Habe was gefunden. Peter Gabriel, The Book of Love, hören wir. Ein ganz gemütlicher, ruhiger Titel. Und hier ist Peter Gabriel.

0: Die Plattform Radio Free FM heute Nachmittag mit den Ulmer Autoren 81 und meine Studiogäste sind, wir sagen mal ganz kurz, wer da ist. Wir sagen mal ganz kurz den Namen.
1: Thomas Klinger.
2: Gerhard Spitz.
0: Ja, und repräsentieren den Verein Ulmer Autoren 81, das haben wir schon gerade gesagt. Und ja, wir haben auch schon ein bisschen über den Verein gesprochen. Was wir noch nicht gesagt haben, gibt es sowas wie ein Vereinstreffheim, also wo man, wenn wir jetzt auch über Aktivitäten sprechen, einfach mal hinkommen kann und man weiß, hier und so und da. Gibt es da irgendwie so eine gemeinsame Unterkunft, Zusammenkunft, so eine, wie sagt man das, so eine, ja, einfach Zusammenkunftsort?
2: Ein eigenes Vereinsheim können wir uns nicht leisten. Wir treffen uns eben einmal im Monat zu sogenannten Werkstattgesprächen in der Familienbildungsstätte. Da sind nicht nur wir eingeladen, sondern auch Schreibbegeisterte, die mal reinhören wollen und vielleicht herausfinden, ob ein Verein was für uns, für sie wäre. Ja, da die Familienbildungsstätte ja demnächst renoviert wird, werden wir voraussichtlich ins Bürgerzentrum Mitte ins Bürgerhaus Mitte heißt es.
0: Das ist hier in der Schaffnerstraße.
2: Ja, genau, in der Schaffnerstraße. Ja, das werden wir dann im folgenden Jahr vermutlich dort uns treffen.
0: Und bei der Familienbildungsstätte gibt es ja Räumlichkeiten. Ja, schöne Grüße an Frau Klages, falls sie zuhört. Die kennen wir auch sehr gut. Ah ja, schön. Und ja, dann wollen wir vielleicht mal ein bisschen, also Werkstattgespräche haben wir schon gesagt, Zusammenkunft monatlich und ganz viel Austausch. Also konkret bedeutet das, wenn jetzt zum Beispiel der Thomas ein neues Buch schreibt und ein bisschen ratlos ist, wie er vielleicht sein Kapitel zu Ende bringt oder zum Beispiel, ich weiß, du schreibst keine Krimis oder bei Ihnen, aber Sie schreiben Krimis, unentschlossen sind, ob er jetzt den Täter überleben lassen oder nicht überleben lassen soll, sprich offen oder nicht, also das Ende noch nicht klar ist, tauscht man sich dann aus, berät man sich, sagt, was würdet ihr tun? Ist das in der Form auch, dass man also inhaltlich so ein bisschen berät und sagt, ja, mach die Wendung vielleicht so, mach das anders oder schreib das um, das kommt besser oder liest man nur durch und sagt, ich habe da das Komma gefunden, das musst du rausnehmen und dort vielleicht die... Also geht das wirklich dann so im Sinne von, man berät sich das mit dem Zielsetzung, dass eben die Kollegen dem anderen auch zu einem ordentlichen Schluss, zu einem tollen, was weiß ich, roten Faden, zu einem spannenden Buch verhelfen oder ist das dann mehr formal, ja nee, du musst das Buch dort und dort binden lassen und hier und dort bei dem Verlag einreichen, der Verlag nimmt keine Bücher. Also wie tief und welcher Ebene sind so die Austauschgespräche da?
2: Zunächst mal, die meisten von uns sind ja eher Lyrikautoren oder Kurzgeschichtenautoren. Über Bücher reden wir einfach wegen der Komplexität des Themas. Ist ja nur ein Abend und es sollen ja auch mehr Leute drankommen, wenig. Wenn jemand eben einen kürzeren Text hat, dann darf er ihn vorlesen und dann kommen eben vom Hören Kritikpunkte und es geht halt weniger um Kommas, sondern halt um die Frage, könnte man die Geschichte zum Beispiel stärker machen, indem man ihr ein offenes Ende gibt, ja, oder ist es vielleicht zu viel dialoglastig, ja, solche Dinge geben wir dann Hinweise und sie helfen auch. Ich zum Beispiel hatte bis dahin wirklich beinahe nur Krimis und Krimi-ähnliche Sachen geschrieben und durch die Kommunikation mit den Autoren bin ich dann dahinter gekommen, dass ich auch an manchen Punkten in meiner Autobiografie interessante Dinge erlebt habe, über die ich mal auch eine kurze Geschichte veröffentlichen kann. Und solche Dinge passieren öfter. Also gerade zum Beispiel eine junge Autorin, die bei uns angefangen hat, da habe ich jetzt das Gefühl, sie hat jetzt entdeckt, dass sie auch humorvoll schreiben kann. Da, bis dahin war sie immer etwas ernst und jetzt war es ein richtig schöner Text zum Lachen, den sie neulich vorgelesen hat. Ja, ja. Also man kann sich eben weiterentwickeln durch konstruktive Kritik, die man da aber auch annehmen muss. Und wir versuchen natürlich möglichst wertschätzend zu kritisieren, ja. Aber manchmal muss man halt schon an die Sache gehen und das ist etwas, was man dann eben auch akzeptieren muss.
1: Also es ist sowohl für den Lesenden oder den mutigen, der uns denn, also Mut braucht man nicht dazu, ein bisschen Mut braucht man dazu natürlich, klar. Man öffnet sich ja mit seinen geheimsten Formulierungen, ja, ja, und Gedanken und Ideen. Also ein bisschen Mut braucht man natürlich schon, aber man braucht auch für diejenigen, die zuhören und das Spiegeln, ich mag den Begriff Spiegeln sehr gerne, weil er ein bisschen was mit Psychologie oder auch mit Philosophie zu tun hat. Und eben gerade die Spiegelnden oder Reflektierenden, Gerhard sagt Kritisierenden, die brauchen auch, das geht mit Feingefühl. Also das ist auch für die Zuhörenden und dann Spiegelnden ist das eine Herausforderung.
0: Ja.
1: Das ist nicht nur so, dass wir da irgendwo sitzen und dann irgendwo so egoisch, das ist so ein Begriff, egolastig ablassen, das ist überhaupt nicht, sondern das ist eine Herausforderung für alle Beteiligten. Eben der Mutige, der sich stellt und sagt, sagt mal da was dazu, ich will ein bisschen was hören von euch, wie seht ihr das? Mhm. Oder auch uns, dass wir das gebührend würdigen und wenn ab und zu vielleicht mal ein Text kommt, weil nicht jeder ist ja in jedem Genre drin. Also ich, klar, zum Beispiel kann über Krimis oder so, kann ich wenig sagen oder gar nichts, vielleicht ein bisschen einen Eindruck schildern, aber so richtig kompetent bin ich da nicht. Dafür kann ich vielleicht was anderes anbieten, an Spiegelung oder an Reflexion und vielleicht ist es ja auch hilfreich. Da ist es eben so, dass es für alle Beteiligten eine Aufgabe und das macht es eben spannend, dass das eben nicht jemand ist, dass jemand, wer kommt, der sich da irgendwas aussetzt oder ganz gar nicht. Das ist ein Miteinander und es soll ein Miteinander sein. Wir sind ein Verein und das heißt Vereinigung und dann, das ist das gut, die große Einheit und so weiter. Das geht natürlich ein bisschen zu weit, die Einheit, aber jeder ist auch Individuum und das wollen wir eben so weitermachen, wie wir das die letzten Jahre erlebt haben und das anbieten einfach für alle Schreibbegeisterten.
0: Ja.
1: Und
0: ja. Ich habe hier gerade noch, vielleicht, wenn ich das dazu anmerken darf, hier so eine Notiz zum Thema Genres, die jetzt im Verein alle so quasi zu finden sind. Da steht hier Kriminalromane, Kurzgeschichten, Lyrik, Fantasy, Science Fiction, autobiografische Texte, philosophische Literatur, Kinder- und Jugendbücher.
1: Okay.
0: Das steht da irgendwie, ich weiß nicht, wo es habe, ich habe es aus dem Web irgendwo. Heute versteht sich der Verein als offenes Netzwerk für Autoren, ja, Autoren verschiedener Genres und da habe ich das.
1: Ja, gefunden. Also wir, ja, verstehen uns so. Im Moment können wir, glaube ich, nicht alle, die hier aufgelistet sind, anbieten als Autorenvertretungen oder so. Aber tatsächlich wollen wir wirklich uns auch diejenigen, die in einem bestimmten Genre heimisch sind, doch auch die Gelegenheit geben, ins Nachbarland zu schnuppern, einfach weil wir denken, die berühmte Vielfalt kann befruchten, auch wenn man muss ja nicht die Seiten wechseln, aber es ist trotzdem schön, woanders auch mal zuzuhören und das wirken zu lassen, einfach was da geleistet wird quasi an Schaffenskraft. Und Kinderbuchautoren, ja, wir haben im Moment keinen,
2: nein,
1: oder keine, die da schreibt. Aber wenn jemand dazu interessiert ist, Gerhard, du hast Kinder, ich habe jetzt keine Kinder, aber wir haben Nachbarskinder, also ich glaube schon da ein bisschen, man kann ein bisschen was spiegeln, glaube ich.
0: Ja.
1: Ich denke schon, ja. Wenn man Wortgefühl hat oder wie sagt man Sprachgefühl hat, dann hat man das auch für, dann kann man da was dazu sagen, auf jeden Fall.
2: Was mir zum Beispiel eben gerade in Bezug auf Genrewechsel hilft, ist, gelegentlich führen wir in unseren Werkstattgesprächen auch Schreibaufgaben durch. Die stammen teilweise aus irgendwelchen Sekundärliteratur übers Schreiben, aber es gibt auch Sachen, dass man zum Beispiel ein Kartenspiel mit Worten hat und da mehrere Worte zieht und dann daraus eine Geschichte machen kann. Mhm. Und das hilft einem dann unheimlich, mal aus seinem Genre rauszukommen. Ja,
0: ja? Ja, ja.
2: Wenn dann ich habe mehrmals das schon erlebt, dass ich plötzlich eine Geschichte schreiben konnte, die vorher bei mir eigentlich überhaupt nie in den Kopf reingekommen wäre. Mhm. Und ich denke und hoffe, dass es vielen anderen Autoren auch so geht. Also ich finde, dass einige Mitglieder, die seit in den letzten Jahren dazugekommen sind, auch ihr Repertoire erweitern konnten durch solche Aufgaben.
0: Mhm.
2: Das ist auch eine wertvolle Komponente, die wir in Zukunft auch in unseren Werkstattgesprächen weiter betreiben,
0: ja,
2: möchten.
0: Also kann man sagen, die Autoren, die da sind, ziehen in dem Sinne auch einen Nutzen, dass sie sich einfach verbessern, vielleicht auch im Gespräch einfach Ideen entwickeln oder ihr Wir wissen natürlich, dass wir so einfach ausbauen und vielleicht auch einen Anstoß kriegen im Sinne der Kreativität oder irgendwie einfach aus Back Practice irgendwo Gesprächen noch irgendwann den einen oder anderen Hinweis, der dann letztendlich sich auch zu einem schnelleren, also im Schnitt Erstellens irgendwie vielleicht besser das hinzubekommen, dass man jetzt nicht Jahre und immer wieder von vorne anfängt mit seinem Buch, sondern das einfach ein bisschen flüssiger irgendwo runter und einfach in einer kurzen Zeit dann auf die Beine bekommt.
1: Also auf der Homepage steht, und das habe ich auch woanders im Zuge der Recherche, das ist ein Projekt, was ich vorhin erwähnt habe, und das auf unserer Homepage steht, ist basiert auf den letzten Jahren, Schreiben kann eine einsame Sache sein. Und eben da rauszukommen, den Mut zu fassen und sich einem Verein zu stellen, also mit der Lebendigkeit in die Augen schauen zu können, den Tonfall zu hören, das ist eben der Punkt, um das es geht, weil man vielleicht doch zu lange vielleicht wartet, bis man sich verbessern will oder so, weil zu sehr im eigenen Brei, also man braucht schon das Leben. Das Leben zeigt sich auch im Gegenüber. Ein Verein ist eine Möglichkeit, das zu entdecken und im Schreiben eben Spiegelung und Reflexion zu bekommen. Von daher, es kann eine einsame Sache sein, aber es muss es nicht. Und wir sind dafür da und auch andere in anderen Städten, die das eben anbieten für diejenigen, die darin etwas sehen für sich, was ihnen was gibt fürs Herz oder für die Seele oder wie auch immer.
0: Kann man eigentlich sagen, dass jetzt alle Leute, die dabei sind, jetzt irgendwie das als Amateur machen? Oder gibt es auch Leute, bei dir, Thomas, denke ich, ist eher so ein Profi, die das hauptamtlich oder hauptberuflich dann betreiben? Oder ist es ein Mischmasch, also dass jeder irgendwie noch einen Job nebenbei hat? Oder gibt es auch bei euch dann Menschen, die das 100% als ausschließlichen Job dann machen? Oder wie ist das?
1: Also ich mache das nicht. Das ist noch zu früh.
0: Du hast noch eine andere Aufgabe.
1: Da kann ich noch nicht davon leben. Da keine großen Finanzgeber im Hintergrund hat, mit denen man das Ganze auf eine andere Ebene stellen kann, mit Marketing und so weiter, braucht es ein bisschen länger, bis es vielleicht verbreitet wird oder ankommt, sage ich es mal so, oder auf Resonanz trifft. Nee, also ich weiß nicht, wie ist es, Gerhard? Weißt du Bescheid? Nee, ich glaube. Wir sind eigentlich eher so entweder, ich traue mich auch nicht, den Begriff semi-professionell zu sagen, aber das Wort Amateur mag ich auch nicht so. Ich rede lieber von Leidenschaft.
2: Ja, ich würde das Wort semi-professionell hier durchaus verwenden. Also ich bin eben zum Beispiel Rentner und Schreiben ist tatsächlich, abgesehen von den üblichen Dingen, die man halt als Ehemann und Familienvater hat, ja, eigentlich schon meine Hauptbeschäftigung. Und es ist auch tatsächlich so, hat wirklich begonnen, seit ich Rentner bin. Ich konnte immerhin 3 Bücher an den Verlag verkaufen, der zwar eine geringe Reichweite hat, aber eben professionell geführt ist und seine Autoren trotz der geringen Auflage ein bisschen zahlen kann. Ja. Mhm. Ich würde mich eben als semi-professionell bezeichnen. Mhm. Für die Adi Hübel, die ja lange Zeit unsere Vorsitzende war und jetzt wieder im Vorstand ist, die veröffentlicht auch laufend Bücher bei Verlagen oder hat es früher gemacht. Also da würde ich schon sagen, es ist keine reine Amateursache mehr. Es ist durchaus eine Sache, die als Beruf zu sehen ist, aber eben bestenfalls als Nebenberuf.
1: Ja. Oder Berufung oder so, das ist auch wieder ein großes Wort, ja. Mhm. Also, ich bin auf jeden Fall, ich freue mich über das, dass ich da über die letzten Jahrzehnte mein Schreiben und Lesen oder durchs Lesen auch mein Schreiben entwickeln konnte und dass das jetzt vor ein paar Jahren, 2023, für mich stimmig war, dass ich da jetzt einen Schritt weitergehe, sowohl mit dem Verein als oder in den Verein hinein, um zu gucken, was ich da erleben kann und erfahren kann, als auch mit dem Verlag. Das war dann stimmig einfach für mich. Und für mich spielt es gar keine Rolle, ob ich davon jetzt schon einen Lebensunterhalt begleichen kann oder Amateur mag ich nicht. Das klingt irgendwie komisch. Ich sehe es einfach als Leidenschaft am Thema des Schreibens und an der Philosophie und den Fragen, die mich und sicherlich auch andere Menschen bewegen, sozusagen da einen Schritt weiter gegangen zu sein und ja, das ja. umzusetzen. Was finanziell dann wird, das ist eine ganz andere Geschichte. Das, in unserer Welt ist das ein bisschen schwierig. Wer viel Geld hat, kann auch viel Geld weiter erzeugen, weil er eben weiß, wie man ans Marketing und damit an Reichweite kommt. Wer das nicht hat, der muss viel aus der Leidenschaft ziehen, die er dafür hat, und aus der ideellen Weise seines Engagements und aus der Freude vor allen Dingen, aus der Freude und aus der Sinnhaftigkeit, die man erfährt. Und das ist für mich eben wichtiger als die Begriffe semi-professionell, Amateur oder professionell.
0: Ja.
1: Die Leidenschaft und die Sinnhaftigkeit, die ich da für mich sehe. Was daraus wird in Zukunft oder vielleicht auch postmortem, kann ich nicht sagen.
0: Das verlegst du auch aus den Ulmer Autoren, aus dem Kreis denn Autoren? Also ich meine, du hast
1: derzeit
0: den Verlag.
1: Noch nicht, da haben wir noch gar nicht drüber gesprochen, da gibt es noch keine Idee oder so.
0: Ja,
1: das wäre was ganz Neues, das müsste man sich gut überlegen, und das ist im Moment noch nicht der Fall.
0: Ja. Okay, ich würde sagen, wir spielen wieder Musik, wir haben nicht schon 16.36 Uhr, schon fortgeschrittene Zeit, und ich habe es geahnt, dass wir heute Spiel sprechen, deshalb ein kurzer Musiktitel Blondie bzw. Debbie Harry mit Comic Books, also Comic haben wir nicht erwähnt, habt ihr nicht dabei, glaube ich, aber trotzdem, als Titel gibt es das Comic Books, Deborah Harry. Wir sind gleich wieder da, das ist die Plattform, und gerne dranbleiben.

0: Radio Free FM mit der Plattform heute Nachmittag und den Ulmer Autoren. Und meine Studiogäste sind, wir sagen nochmal, wer ist da?
1: Thomas Klinger.
2: Gerhard Spitz.
0: Ja, und wir haben schon gerade ein bisschen gesprochen über Bücher, wir haben über den Autorenkreis, über die verschiedenen Genres gesprochen und. Und was mir so gerade in der Pause eingefallen ist, die Frage so generell, heute gibt es ja was, sagen wir mal, auf einen aus dem Fernsehen, aus dem Kino, über Smartphone, über Applikationen, die es im Web gibt, ja, also Videoplattformen und Audioplattformen, Streaming und was alles gibt, geht da sehr viel irgendwo, wie soll ich mal sagen, was vielleicht auf den Kopf auch einströmt oder was die Leute im Sinne von, lass mich unterhalten, irgendwie dann auch noch irgendwie haben. Das heißt, die Frage, auf die ich hinaus will, wird überhaupt noch so viel gelesen? Ist das Lesen in der heutigen Zeit eigentlich noch so wie vielleicht vor 40, 50 Jahren? Also das Fernsehprogramm bestand aus ersten, zweiten und dritten Programm und Handy gab es nicht, ein Video in der Form auch nicht. Wie entwickelt sich das auch für die Autoren, auch im Sinne der Nachfrage, auch im Sinne einfach des In-Seins, auch Autor zu sein? Ist das eine spürbare Veränderung oder Thomas nicht? Oder Schitz?
2: Auf der einen Seite ist es ja bekannt, dass speziell unter den Jugendlichen die Lesebereitschaft stark nachgelassen hat. Da kam erst neulich ein Zeitungsartikel über dieses Thema. Auf der anderen Seite gibt es immer noch sehr viele Leute, die lesen und eine bestimmte Form der Jugendliteratur zum Beispiel verkaufen sich ja sogar viel besser als früher. Unter anderem, weil es eben auch durchaus Leseplattformen zum Beispiel auf TikTok gibt, wo Empfehlungen gemacht werden. In der Liga spielen wir natürlich nicht, aber es gibt nach wie vor doch eine ziemliche Menge Leser. Sie sehen es ja nach wie vor, dass die Buchhandlungen voll sind und dass auch die Stadtbibliothek über Besuchermangel nicht zu klagen hat. Ja, ich habe persönlich eigentlich eine sehr starke Motivation für mich zu lesen, statt irgendwelche anderen Unterhaltungsformen zu nehmen, ist eben, wenn ich lese, bin ich der Boss. Ich entscheide, will ich jetzt da weiterlesen oder ich sehe zum Beispiel, das tut man eben als erfahrener Krimileser, ach, das ist wieder der Spannungstrick, den kenne ich schon, die nächsten drei Seiten kann ich überhüpfen. Das geht alles nicht, wenn Sie, oder nicht so leicht, wenn Sie jetzt sich ein Video reinziehen oder auch ein Hörbuch, ja. Gut, da können Sie ein bisschen vorspielen, aber es ist nicht so leicht. Ja, und ich finde eben, für mich ist das Wesentliche beim Lesen die Autonomie, ja, dass ich eigentlich selbst entscheide, wann und wie ich lese und nicht von irgendwelchen Abläufen, die durch Audio oder Video oder sonst was vorgegeben sind, abhängig bin.
0: Ist im Sinne, sag mal, der Kreativbildung oder auch der, wie soll ich mal sagen, für den Menschen positive Entwicklung des Lesen, aber schon eine wichtige Sache wahrscheinlich auch, dass man auch in der Lage ist, als Information sich nicht nur aufs Ohr dudeln zu lassen oder nur als Video vorplänkeln zu lassen, sondern durch einen aktiven Lesebetrieb dann vielleicht auch anders einfach aufzunehmen. Ist das schon auch ein wichtiger, auch für die Menschen im Sinne der, ja, der Lernfähigkeit, der Bildung und allem, wie sieht man das?
1: Also ich würde schon sagen, das Lesen, also ich bin jetzt kein Medienwissenschaftler, der hier klug darüber sprechen könnte, aber Lesen hat aus meiner Erfahrung der letzten 35 Jahre, wo ich ungefähr 1500 Bücher gelesen habe, Sachbücher, später kam dann auch Lyrik dazu, oder Weisheitsliteratur und Lebensliteratur, also so gut wie keine Romane. Ich habe zwar auch Hermann Hesse gelesen und Max Frisch und so weiter, ein paar Sachen davon, aber bin eigentlich eher bei der Sachliteratur stehen geblieben oder gehe ich mit. Stehen geblieben klingt auch wieder etwas destruktiv. Nee, ich gehe da mit der Sachliteratur und mit der Lebensliteratur, mit der Weisheitsliteratur, weil es mir als Mensch etwas bringt, zu verstehen oder zu suchen, zu verstehen, was andere Menschen, die sich Gedanken machen, ein schönes Buch zu schreiben, was von positiven Gedanken ausgeht, nicht unbedingt naiv, sondern realistisch und rational oder eben menschlich. davon bin ich bewegt einfach. Und das Medium Video oder eben Streaming und was es alles gibt, es begann ja alles mit dem Fernsehen irgendwann, dass die Bilder laufen lernten. Das ist ein ganz anderes Medium und ich habe eben für mich das Lesen als sehr wertvoll und gewinnbringend, also wenn ich den Begriff mal nennen darf, als erfüllend eigentlich schon, könnte ich sagen. Inzwischen kann ich ja auf 35 Jahre Lesen zurückgreifen und weiß, dass es mir als Mensch etwas gebracht hat, worauf ich mir jetzt nichts einbilden will, aber doch irgendwo so eine Art Friedfertigkeit oder Verstehen dessen, was so in der Welt geschieht oder leider geschieht oder was geschehen könnte, damit wir ein bisschen sinnvoller miteinander umgehen. Und da hat mir das Lesen von eben anderen Literatur viel gebracht. Ich habe natürlich die letzten Jahrzehnte natürlich auch parallel immer für mich geschrieben, noch nicht mit der Idee, Autor werden zu wollen, hatte ich ja auch mal in unserem Gespräch mal erwähnt. Ja. Das ist tatsächlich so und dann irgendwann war es klar, jetzt das ist schon länger her, das war jetzt 2008, also nach 17, 18 Jahren seit 1991, dass ich mal was machen will. Da sind jetzt ein paar Texte entstanden, die noch nicht veröffentlicht sind, aber sozusagen da erst nach vielen Jahren einfach nur für mich schreiben, freischreiben, reflektieren, bewegen, das, was ich auf dem Herzen habe, was ich auf der Zunge habe, in das langsame Denken des Schreibens zu überführen, das hat mir als Mensch einfach viel gebracht und das könnte mir ein Video, wo ich passiv bin und zugucke, könnte mir das gar nicht bringen und das Lesen ist eben auch so eine Sache, da bin ich doch aktiver, als wenn ich mich jetzt durch Bilder und Impulse, Farbimpulse und Geräuschimpulse beeinflussen lassen. Da bin ich gar nicht so wach und aufmerksam und kann gar nicht so viel zwischen den Worten, zwischen den Zeilen lesen, als wie beim gedruckten Buch. Mhm. Das ist meine Erfahrung.
0: Fördert das dann auch vielleicht selber, wenn man liest, selber die Fähigkeit zu schreiben oder wahrscheinlich auch zu sprechen schon, oder? Ich glaube, das ist eine andere Wirkung, als wenn man nur sich irgendwie von etwas, wenn man immer nur hört. Wenn man selber liest, ist, glaube ich, nimmt man das anders auf oder bekommt man eine andere vielleicht auch selber Fähigkeit? Also ich habe es, glaube ich, schon mal erzählt. Ich habe zum Beispiel in meiner Kindheit, Jugendzeit immer die Sherlock Holmes Bücher gelesen, Arthur Conan Doyle. Und ich habe irgendwann es mal geschafft, diesen Stil oder irgendwas so zu verinnerlichen, nur vom Lesen, dass ich einmal in einem Schulaufsatz hier im Kepler-Gymnasium so eine Kurzgeschichte in Deutsch, so eine Sherlock-Holmes-Geschichte selber geschrieben habe, auch eine sehr gute Note bekommen hat. Mhm. Und da habe ich das irgendwie so antizipiert, aber irgendwie schon so...
1: Gratulation, ja.
0: Aber das war nur kurz, das war ein Deutsch-Aufsatz, habe ich so eine Geschichte da geschrieben. Ja.
1: Alles, was wir tun, prägt uns.
0: Ja.
1: Und das ist gleichzeitig auch eine Kritik an so unserer Moderne, die ein bisschen seelenleer, was sage ich das manchmal, nicht sinnlos, aber ein bisschen so flach. Zustand agiert und Sinntiefe oder Tiefe und vergisst und ignoriert. Das ist so meine philosophische Erkenntnis. Mhm. Und wenn ich eben lese keinen Roman, wo zu viele Worte für mich meines Empfindens da sind, sondern Weisheitsliteratur, gute Bücher, die beschreiben und versuchen zu begreifen, zu verstehen, wie Dinge sind oder gewesen sind, dann kann da mehr zwischen den Worten stattfinden, mehr in der Stille der Worte. Aber wenn ich durch eine Flut von Bildern und Farbnuancen und Akustik irritiert werde und alle Sinne und nicht nur das Herz mit dabei ist, in gewissem Sinne bin ich beim Lesen reduziert, aber in einem guten Sinne reduziert auf das Wesentliche. Auf das Wesentliche ich und der Autor, der mir etwas schenkt. Und es kann mir kein Video geben oder kein YouTube. Das ist was ganz anderes. Das ist was ganz anderes. Daher plädieren wir eigentlich von den Ulmer Autoren. Und ich glaube, vielleicht, du würdest vielleicht anders formulieren, Gerhard, aber wir plädieren eben auch nicht nur fürs Schreiben, sondern auch fürs Lesen und fürs gehaltvolle Lesen. Ja.
2: Und ein wesentlicher Aspekt beim Lesen sollte eben auch sein, dass man hier eine gewisse Freiheit hat, dass man vor allem eben auch nachdenkt. Ein gutes Buch, selbst wenn es ein Krimi ist, bringt einen zum Nachdenken und das kann meiner Meinung nach ein Film oder ein Video bei weitem nicht so gut machen, vor allem nicht in der heutigen Zeit, da Spezialeffekte sehr häufig die Handlung einfach dominieren oder sogar zum Verschwinden bringen lassen. Ein Buch hilft einem eben am Wesentlichen zu bleiben und zu denken, ja. Selbst mäßige Literatur kann einem oder Belletristik kann einem zum Nachdenken bringen, ja. Und das ist meiner Meinung nach etwas, was andere Medien nicht in diesem Maße machen können.
0: Okay, also es ist ein Plädoyer fürs Lesen und fürs Schreiben letztendlich auch. Und ich gucke gerade auf die Uhr, ich habe ja ein bisschen die Uhr im Blick, 16:48. Wir spielen noch einen dritten Musiktitel und dann werden wir auch ein bisschen sagen, wo überhaupt in Ulm stattfinden, wann welche Lesung, wann man euch und auch die Ulmer Autoren wo treffen kann. Aber erst spielen wir noch Musik. Ich habe noch einen schönen Titel rausgesucht, der heißt Book of Days und kommt von Enya. Den spielen wir jetzt und sind gleich wieder zurück hier bei der Plattform.

0: Radio Free FM mit der Plattform auf die letzten 8 Minuten etwa mit den Ulmer Autoren. Heute Nachmittag hier an der Plattform bei Radio Free FM. Und wir haben noch ein paar Punkte offen und insbesondere, ich sag mal ganz kurz, hier steht gelistet, wo man unter anderem auch Autorenlesungen hören und sehen kann. Und wir sagen gleich dann, was aktuell an Terminen gibt. Auf jeden Fall lese ich auf der Website im Stadthaus, in Museen, Buchhandlungen, im Botanischen Garten, bei der Ulmer Kulturnacht, in sozialen Einrichtungen und sogar in Justizvollzugsanstaltungen gibt es von den Ulmer Autoren organisierte Lesungen. Ist das, was ich gelesen habe, so richtig?
1: In letzter Zeit haben wir in Justizvollzugsanstalten eigentlich nichts gehabt, ja. Mhm. Die Buchhandlungen sind dann meistens einzelne Autoren, ja. Ich darf zum Beispiel demnächst bei Jastra mein neues Buch vorstellen. Aber die anderen Dinge, die gibt es alle. Vielleicht sage ich einfach, was wir in nächster Zeit an Lesungen
0: vorhaben.
1: Sehr gerne,
0: natürlich.
1: Am 29. August haben wir am Nachmittag eine Lesung im Botanischen Garten vor. Die Details können Sie immer auf unserer Homepage, also www.ulmerautoren.de mit Bindestrich zwischen Ulmer und Autoren nachlesen. Also 29.08. im Botanischen Garten. In der Wengenkirche wollen wir dann an dem begleitenden Kulturprogramm zu Wengenkirche im Farbenrausch teilnehmen. Das ist dann am Samstag, dem 5.9. Dann nehmen wir natürlich an der Kulturnacht, an der Lesung teil, mhm, in der Familienbildungsstätte. Und eine weitere Sache, wobei wir noch nicht genau wissen, wie das aussieht, wird eine Weihnachtsaktion voraussichtlich mit der Verein Altersarmut Ulm Nein e.V., ich nehme an, der ist hier auch bekannt, sein. Wir haben bisher immer ihren Weihnachtsstand unterstützt, indem wir Texte zur Verfügung gestellt haben, die sie als Dreingabe zu ihren selbstgebackenen Plätzchen geben konnten. Ja, ja. Vielleicht machen wir dieses Jahr was anderes, aber wir werden garantiert auch eine Weihnachtsaktion machen. Mhm. Das sind so die Aktionen, die terminiert sind und in der speziellen Kulturnacht, da werden wir ja wirklich mehrere Stunden lang lesen, auch mit natürlich mit Pausen, aber mit vermutlich doch sehr vielen Autoren und viele Autoren werden auch unterschiedliche Texte lesen, also da werden wir sicher eine große Zahl von Texten haben.
2: Und auch Musikbegleitung.
1: Ja, ja. Für alle Lesungen ist Musikbegleitung vorgesehen, ja.
0: Das heißt aber zwischendrin, also nicht während man spricht oder liest, sondern zwischendrin.
1: Zur Überleitung,
0: kommen dann
1: ja
0: auch Ulmer Musiker irgendwie, die man kennen kann, dann einfach hinzu und spielen ein bisschen. Ja, ja. Okay. Und ansonsten, ich habe vor, so, ich darf mal das schon mal sagen, gehört, dass auf jeden Fall neue Bücher in Vorbereitung sind, über die wir dann zu gegebener Zeit natürlich in der Plattform sprechen wollen.
1: Ja, ich bin der Krimi-Autor und mein neuer Roman Ulmer Brückensturz wird im September erscheinen. Mhm. Und das ist jetzt eben mein dritter Krimi, den ich veröffentlichen darf.
0: Oh ja, ja.
1: Und
0: da gibt es dann schon die Probelesung, Thomas, oder? Durftest schon?
2: Ich habe noch nicht bei Gerhard reingeguckt.
0: Das noch nicht,
2: Ich bin mit eigenen Projekten und mit den Ulmer Autoren natürlich jetzt im Vorstand sehr beschäftigt. Ich habe dieses Jahr im Verlag, im Mansion Verlag, schon 5 Titel veröffentlicht und es sollen noch 4 weitere folgen. Ja, wir gucken mal, es gibt noch einiges zu tun und ich bin hoch motiviert und die Beteiligten, ein Projekt besteht aus oder soll bestehen aus 7 Autoren und Autorinnen, also gleich geteilt und da ist noch ein bisschen was zu erwarten und dann auch 2 Texte von einer Autorin, die ist schon seit 78 Jahren verstorben, aber die habe ich entdeckt als wunderbare Lyrikerin oder Dichterin, die Wirren des zaristischen Russlands und die ganzen Entwicklungen bis Anfang der 1950er Jahre bis zur DDR eben erlebt hat und ihre Gedichte, die durch diese Zeit geht, die sind in meine Hände gekommen, weil sie auch ein bisschen einen familiären Bezug haben. Kann man drauf gespannt sein.
0: Nee,
2: wird rechtzeitig bekannt gegeben.
0: Okay. Ja. Wie viel Zeit macht denn so jetzt die Vorstandstätigkeit in den Autoren, dem Verein aus? Also ist das schon, dass man jede Woche ein paar Stunden da rein investiert oder wie intensiv, wie muss man sich das vorstellen?
2: Also ich zähle die Stunden nicht. Ich mache, was ansteht, und wir sprechen das ab, entweder im kleinen Team oder mit Gerhard. Ja. Aber ich zähle die Stunden nicht. Ich kann es nicht einschätzen. Ich fließe mit diesen Aufgaben mit und freue mich, wenn wir mal was bewegen können. Mhm. Mir ist es gar nicht so, wie viele Stunden das sind. Es belastet mich nicht, sondern es motiviert mich. Und das ist für mich die Hauptsache. Also ist schon, jetzt gerade am Wochenende hatte ich eben mit dem einen Projekt für nächstes Jahr, da hatte ich einiges zu tun. Aber das sind schon mehrere Stunden dann, die man da am Wochenende auch investiert.
0: Was man kurz sagen müssen, wenn jetzt hier ein Ulmer Autor ist, der noch nicht Mitglied ist, aber gern Mitglied werden möchte, muss man irgendwie formal dann einen Eintrittsbeleg oder Formular ausfüllen, oder kann man erstmal ein bisschen reinschnuppern, dazukommen? Also wie ist das?
1: Ja, unsere Werkstattgespräche sind ja genau dazu da, dass Leute, die sich interessieren für unsere Arbeit, reinkommen können, schnuppern, sehen, ob wir zu ihnen passen. Es passiert auch durchaus öfter, dass Leute ein- oder zweimal kommen und dann eben doch kein Match entsteht. Mhm. Aber und dann eigentlich erst, wenn man quasi aktiv in irgendeiner Weise im Verein sein möchte, zum Beispiel an Lesungen mal mitmachen möchte oder so, dann ist es natürlich nötig, Autor zu sein. Aber man darf ruhig 2, 3, 4 Mal zu Werkstattgesprächen ganz unverbindlich kommen, auch eigene Texte mitbringen, sich der, ich wiederhole es nochmal, wohlwollenden, aber durchaus auch auf den Punkt bringenden Kritik stellen. Ja. Das dürfen sie alles, ohne Autor zu sein. Das ist eben genau aus eigentlich unser Zweck und unser Wunsch.
0: Das heißt, man kann es, also man kann gerne mal ausprobieren. Also angenommen, jetzt denkt jemand, ich weiß noch nicht, ob ich ein guter Autor wäre, ich probiere mal, ich habe einen Ansatz, dann kann man vorbeikommen, sagen, liebe Fachleute, beurteilt es mal, und entweder ist es gut und man kriegt Motivation, vielleicht eine Befürwortung oder irgendwas, mach weiter, oder nee, lass lieber bleiben, da fehlt es an allem, dann kann man auch sagen, nee, das war's, ich habe einen guten Rat von kompetenten Menschen bekommen, und dann war's es. Thomas, also, nur ganz kurz, guck mal, wir müssen...

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0: Ja, es war der 4. Juni 2024, als um 17 Uhr die ersten Töne einer neuen Sendung bei Radio 4FM zu hören waren. Peace on Air, das Ulmer Friedensradio. Verantwortlich war die kurz davor gegründete Ulmer Friedensredaktion. Heute sind wir wieder hier und wollen diese zwei Jahre ein bisschen Revue passieren lassen. Das heißt, wir wollen auf die mittlerweile 26 Sendungen zurückblicken, auf das schauen, was an Themen und Gesprächen stattgefunden hat und natürlich, welche Gesprächspartnerinnen und Partner wir hatten. Am Mikrofon heute sind Lothar Heuson und
5: Tanja Holtschuh.
0: Tanja, natürlich können wir in 60 Minuten nicht alles, auch wenn wir es gerne tun würden, alles noch einmal komplett aufrollen, was an Sendungen zu hören war. Aber wir haben unter uns eine ganz sicher ziemlich subjektive und hoffentlich dennoch oder gerade deswegen höchst spannende Auswahl getroffen. Wenn man so will, ein Potpourri, ein bisschen ein Querschnitt über zwei Jahre Peace on Air.
5: Ein Querschnitt hätte vermutlich unsere Kapazität gesprengt. Deswegen haben wir nur einige Sendungen herausgepickt und davon einige Ausschnitte. Vielleicht die, von denen wir denken, sie könnten stellvertretend für den Spirit sein, der Peace on Air-Reihe. Ganz vieles und viele bleiben unerwähnt, aber ihr könnt gerne in unsere Podcasts reinhören. Jetzt wollen wir starten mit unserer ersten Sendung, damals vom 4. Juni 2024. Und wir beginnen mit der persönlichen Vorstellung unseres damaligen Starterteams.
0: Der Friedensredaktion.
6: Ja, hallo, ich begrüße Sie zum Start der Sendereihe Peace on Air, das Ulmer Friedensradio. Mein Name ist Reinhold Thiel. Ich führe euch heute durch die Sendung zusammen mit Alena. Und dabei im Studio sind als Gäste Tanja Holtschuh und

0: ist eine Regionalgruppe der IPPNW. Wir treten dafür ein, für eine möglichst atomkriegfreie Welt und eben auch für viel Kommunikation, um den Frieden herbeizuführen. Alena führt uns hier mit durch die Sendung. Vielleicht magst du kurz sagen von dir, was magst du beruflich? Wo findet man dich noch politisch?
1: Hallo Reinhold, ja, gerne. Genau, ich bin die Alena, bin 35 Jahre alt, bin beruflich aktiv noch, bin in der Industrie tätig. Also zu mir würde ich mal sagen, zwei Fakten sozusagen. Also mein Herz schlägt einmal für Frieden, aber eben auch für die Umwelt. Also ich engagiere mich auch in Umweltschutz und auch Tierschutz. Und eben seit heute im Radio auch für Friedensthemen. Da freue ich mich drauf und bin gespannt, was kommt.
0: Ja, hallo Tanja, vielleicht magst du was erzählen.
2: Hallo Reinhold, ich bin 54 Jahre alt. Ich bin Landwirtin und habe einen Bio-Milchviehbetrieb. Ich bin seit vielen Jahren agrarpolitisch auch tätig. Mein Anliegen ist einfach, für die kleinen, mittleren Betriebe mich einzusetzen. Und grundsätzlich politisch findet man mich eher dort, wo es um einfache Menschen geht und um Menschen, die auch arbeiten mit ihren Händen, dass die gut gestellt sind. Und jetzt freue ich mich darauf, dass ich auch in Friedensarbeit einsteige mit euch hier.
0: Ja, schön. Und Lothar?
3: Ja, ich meine, nachdem die jüngeren Kolleginnen ja jetzt schon das Alter jeweils genannt haben, brauche ich es ja nicht auch noch zu tun. Wir Älteren schweigen dann lieber über Altersgeschichten. Nein, bin von der Ausbildung her Sozialwissenschaftler und habe viele, viele Jahre meines Lebens hier in Ulm verbracht im Bereich der Erwachsenenbildung. Also habe die politische Bildung an der Volkshochschule organisiert und in dem Rahmen natürlich unentwegt fast, vor allen Dingen in den 80er Jahren, aber auch danach noch Friedenspolitische Diskussionen, Vorträge, Gesprächsrunden immer und immer wieder möglich gemacht. Das war ja auch die Hochzeit damals der bundesdeutschen Friedensbewegung, die 1980er Jahre. Und ansonsten habe ich natürlich immer wieder mit diesem Thema zu tun, weil ich viel im Bereich des globalen Südens unterwegs bin, also im Bereich vor allen Dingen Lateinamerikas, wo wir ja auch unentwegt kriegerische Situationen, jetzt nicht im Sinne Kriege zwischen unterschiedlichen Ländern, aber die innenpolitische Bürgerkriegssituation, die sogenannten Sicherheitskräfte, die Militärs in Lateinamerika unentwegt kriegerische Situationen gegenüber der Zivilbevölkerung hervorrufen. Insofern habe ich auch mit diesem Thema auf eine ganz andere Art und Weise noch zu tun.
4: Das waren die ersten Minuten der ersten Sendung des Ulmer Friedensradios im Juni 2024. Reinhold Thiel hat dann gleich auch noch die Motivation beschrieben, die Idee, die zu dieser Sendung geführt hat.
0: Der erste Sendeblock ist von mir mit der Frage oder mit dem Erzählen, wie es eigentlich zu dieser Sendereihe gekommen ist. Die Ursache von der Idee war eigentlich in den letzten Friedenswochen zu finden, aber auch schon in den vorletzten Friedenswochen. Die Friedenswochen waren eine Veranstaltungsreihe, die eigentlich sehr gut besucht war, auch sehr gut angekündigt war. Und auch die Themen, die dort umgetrieben waren, waren sehr anregend und waren auch, ja, hat vielen Leuten viel gebracht. Aber es wurde in der Öffentlichkeit wenig darüber bekannt. Es wurde auch in den Medien wenig darüber berichtet, bis gar nichts. Und die Auseinandersetzungen über diese Themen, die doch sehr wichtig waren, die verpufften einfach nach den Veranstaltungen. Und das fanden wir sehr schade. Und von daher kam die Überlegung, ob man diese Themen, die in den Friedenswochen aufploppen, dann doch nachhaltiger in irgendeiner Form gestalten kann. Und so kam man zur Idee, vielleicht auch eine Podcast-Reihe zu machen. Und aus dieser Podcast-Reihe-Idee war dann der Übergang sehr nahe, dass wir doch eine Sendereihe bei Radio 4FN anfragen. Und das hat Gott sei Dank geklappt, das war sehr schön. Und da sind wir auch sehr dankbar, dass wir bei Radio 4FN unseren Platz hier finden können.
3: Ja, das war damals im Sommer 2024 die Idee hinter der damals neu begonnenen Sendereihe Peace on Air. Übrigens hat sich bis heute an dieser grundlegenden Perspektive, an diesem grundlegenden Vorstellung, an dieser Idee nichts geändert. Im Gegenteil, wir finden es wichtiger denn je deutlich zu machen, dass es Alternativen zum Kurs der allseitigen Kriegstüchtigmachung gibt, der seit einigen Jahren ja allüberwiegend

0: überall ausgerufen wurde und noch immer wird. Und der auch von weiten Teilen der Presse ziemlich unkritisch mitgetragen wird. Deshalb lag es nahe, in einer unserer ersten Sendungen, nämlich am 30. Juli 2024, die Enge des politischen und medialen Meinungskorridors oder, wie wir gesagt haben, die Grenzen des Sagbaren zu besprechen. Es ging um Demokratieverständnis, Meinungsvielfalt, Streitkultur und die Rolle der Presse, die sich ja gerne als sogenannte vierte Gewalt sieht. Wird die Presse dieser Rolle gerecht? Sind verschiedene Sichtweisen überhaupt noch jenseits ihrer rituellen Beschwörungen real, alltäglich erwünscht?
1: Wir haben in dieser Sendung wirklich gerungen um die richtigen Worte. Wir haben gesprochen über Diffamierung und Ausgrenzung, über die Frage, wie und mit welchen Methoden abweichende Meinungen lächerlich gemacht werden, was wiederum zu einer Verengung des Meinungskorridors führt und welche Folgen es für den Meinungspluralismus hat und somit auch für die Demokratie, die ja eigentlich davon lebt, dass viele Meinungen aufeinandertreffen und sich konstruktiv auseinandersetzen. Lothar Heuson hat hier aus einer Rechtsprechung zitiert, und zwar das legendäre Spiegelurteil des Bundesverfassungsgerichtes aus dem Jahr 1966.
0: Freie, nicht von der öffentlichen Gewalt gelenkte, keine Zensur unterworfene Presse ist ein Wesenselement des freiheitlichen Staates. Insbesondere ist eine freie, regelmäßig erscheinende politische Presse für die moderne Demokratie unentbehrlich. Jetzt kommen ein paar Kernpassagen. Soll der Bürger, gemeint ist sicher auch die Bürgerin, politische Entscheidungen treffen, muss er oder sie umfassend informiert sein, aber auch die Meinungen kennen und gegeneinander abwägen können, die andere sich gebildet haben. Die Presse hält diese ständige Diskussion in Gang. Sie beschafft die Informationen, nimmt selbst dazu Stellung und wirkt damit als orientierende Kraft in der öffentlichen Auseinandersetzung. Sie fasst die in der Gesellschaft und ihren Gruppen unaufhörlich sich neu bildenden Meinungen und Forderungen kritisch zusammen, stellt sie zur Erörterung und trägt sie an die politisch handelnden Staatsorgane heran, die auf diese Weise ihre Entscheidungen auch in Einzelfragen der Tagespolitik ständig am Maßstab der im Volk tatsächlich vertretenen Auffassungen messen können. Zitat Ende, Spiegelurteil des Bundesverfassungsgerichts vom 5. August 1966. Das heißt, Medien wird hier eine zentrale Rolle zugeschrieben, eben unterschiedliche Positionen, die zu einem bestimmten Thema öffentlich zu diskutieren sind und öffentlich diskutiert werden müssen, in dieser Breite auch darzustellen. Damit ist jetzt sicher nicht gemeint, das würde ich mal interpretieren, ist es ja nicht gemeint, dass jedes einzelne Presseorgan genau diese Unterschiedlichkeit der Positionen jetzt darstellt. Aber die Idee ist sicher damals hinter den Richtern des Bundesverfassungsgerichts, war sicher in der Breite der unterschiedlichen Medienorgane wird dann diese Meinungspluralität vertreten werden. Jetzt kommen wir zu dem Punkt, das ist quasi die normative Anforderung. Das ist das, woran sich Medien messen lassen müssen. Das hat das Bundesverfassungsgericht entschieden. Was wir heute erleben, ist eine unglaubliche Verengung dessen, was in den Medien, das sage ich mal so pauschal, ich meine dabei insbesondere auch das, was man die Leitmedien oder wie sie sich auch selbst immer gerne nennen, also vom Spiegel über die FAZ, die Frankfurter Allgemeine Zeitung, über diverse andere, die Frankfurter Rundschau, die Welt, die Süddeutsche Zeitung, die nennen sich ja selbst auch gerne Leitmedien. Ich habe nun mir das geleistet, viele von denen zu abonnieren, von diesen Medien und stelle fest, es gibt eine unglaubliche Einheitlichkeit, eine Einförmigkeit der Berichterstattung, speziell in den Themen, die wir uns ja heute, nämlich bei der Berichterstattung über den Ukraine-Krieg und bei der Berichterstattung über Israel-Gaza, das jetzige, wie soll ich das anders nennen, das genozidale Vorgehen der israelischen Armee im Gazastreifen. Also von daher, wenn ich mir anschaue, in welcher Einförmigkeit hier sowohl in Kommentaren Kommentaren als auch in der Berichterstattung. Welche Quellen werden zitiert, welche Quellen werden aufgenommen, andersrum gesagt, welche werden überhaupt nicht zur Diskussion gestellt. Vorgeschichten, Hintergründe, Rahmen von all dem, was sich auf der kriegerischen Ebene heute abspielt, werden überhaupt nicht thematisiert oder wenn, dann eindimensional thematisiert. Versuchst du in Veranstaltungen zum Beispiel, was wir auch als Ulmer Friedensbewegung hier schon versucht haben, im letzten Jahr, versuchst du mal weitere Positionen, so fordert es ja auch das Bundesverfassungsgericht, andere Positionen zur Meinungsbildung beizutragen und überhaupt zur Kenntnis zu geben, da wirst du dann, so ist es ja wörtlich in Ulm passiert, in einer der Zeitungen, die im Ulmer Raum erscheinen, dann wirst du als Putin-Propagandist, eine ganz gängige Formulierung, dann wirst du als Putin-Propagandist oder wirst du, wie es im Spiegel passiert ist, als, wie hat er mal der Sascha Lobo, als Lügenpazifist bezeichnet und all diese Lumpenpazifist, genau, Lügenpazifist war ein anderer, Lumpenpazifist bezeichnet. Das heißt, du wirst damit gnadenlos denunziert, du wirst damit gnadenlos ausgegrenzt. Hier wirst du nicht ins Gefängnis gesperrt, keine Frage. Aber hier wirst du auf eine andere Art und Weise sozial fertig gemacht und ausgestellt. Und es kostet verdammt viel Mut und verdammt viel Stehvermögen und verdammt viel tatsächlich auch Unterstützung im öffentlichen Raum von anderen, die so ähnlich denken. Sich, wie gesagt, nicht ins Knie schießen zu lassen, um es mal militaristisch zu sagen, und die Statur zu haben, weiterhin genau das möglich zu machen, was wir immer einfordern, nämlich offen, demokratisch, kontrovers, wie auch immer, mit unterschiedlichen Positionen zu bestimmten Themen zu diskutieren.
1: Ja, Lothar, du hast hier sehr schön und eindrücklich uns klar gemacht und hast auch sehr viel von dem Wort Einförmigkeit der Presse gesprochen. Manche sprechen heutzutage auch von Orchestrieren der Meldungen. Ich denke, wir möchten unseren Medienauftrag ganz anders verstehen und wir wollen auch diese Verengung aufbrechen und auch neue Themen auswählen. Und da mache ich die Überleitung zu unserem neuen Thema, das wir in unserer Sendereihe aufgegriffen haben, das bisher noch nie so in Verbindung gebracht wurde mit Friedensarbeit, nämlich das Thema Landwirtschaft. Wir haben das dann unter die Sende, unter die Überschrift Schwerter zu Pflugscharen gestellt. Und wir hatten als Referenten den Woldemar Mammel. Er ist Biologe, Lehrer und ist dann als Landwirt geworden. Er ist auch der Linsenpionier auf der Schwäbischen Alb.
0: Da hat ihn, glaube ich, besonders bekannt gemacht. Ja,
1: ja. Und was vielleicht viele nicht wissen, er hat persönliche Verbindungen zur Ukraine. Seine Vorfahren haben in der damaligen Ukraine gelebt und gearbeitet. Und wir haben jetzt eine Einspielung, wo es um das Thema Böden und Ernährungssicherheit geht.
2: Ja, die Ernährungssicherheit ist da natürlich nicht mehr gegeben. Im Grunde genommen ist vor allen Dingen, was ganz schwierig ist, das ist die Entminung dieser Gebiete. Man schätzt, dass die Verminung in der Ukraine so groß ist, wie zweimal so groß wie Österreich. Und das wieder zu entminen, das kostet wirklich Jahrzehnte. Also es ist unvorstellbar, was da kaputt gemacht wird. Und das mindert natürlich auch die Produktivität von in der Landwirtschaft in der Ukraine ziemlich stark. Und die Ukraine ist ja führend, was zum Beispiel Sonnenblumenöl anbelangt, Getreide, Weizenproduktion oder Raps und ähnliche Produkte, Soja auch. Das sind alles Sachen, die Mais ganz groß führen. Das sind alles Sachen, die meine Großeltern auch schon angebaut haben dort. Und die, wo ich immer denke, ja, wenn das nicht mehr dort möglich ist, dann, ja, da ist die Ernährungssicherheit zum Beispiel in Nordafrika, im Vorderen Orient, einfach nicht mehr da. Und wir haben das ja auch erlebt, wie die Transportfähigkeit und die Transportmöglichkeiten übers Schwarze Meer gekappt gewesen sind, dass dann die Versorgung mit Weizen in vielen Ländern nicht mehr gegeben worden, nicht mehr da war. Das ist natürlich eine globale Auswirkung, die so einen Krieg da nach sich zieht, die man nicht so auf den ersten Blick vermuten kann. Aber die Ukraine ist ein Agrarland, das ein Potenzial hat, das unvorstellbar groß ist.
0: Und ein Rückgrat, also für die globale Ernährungssituation.
1: Woldemar Mammel hat dann auch aufgrund dieser Radiosendung, konnte von uns überredet werden, auch bei den Ulmer Friedenswochen mitzuwirken. Und das hat mich besonders gefreut, dass auch dort dann dieses Thema Landwirtschaft auch mit vertreten war, beziehungsweise er hat da auch viel aus seinem eigenen Leben berichtet. Im zweiten Abschnitt, den wir euch gleich einspielen möchten, geht es um den Akt der Abholung der Spätschen Alblinse. Es war so, dass die Linse vor allem insbesondere von Woldemar Mammel wieder heimisch gemacht wurde auf der Schwäbischen Alb, also im Anbau. Eine sehr wichtige und tolle Pflanze, die früher hier angebaut wurde und nach dem Zweiten Weltkrieg dann aber mehr und mehr aus dem Anbau verdrängt wurde. Und dann ging es darum, dass es hier eine historische Sorte gibt, die Spätsalblinse gab. Und man hat sich auf die Suche gemacht, ob es dieses Saatgut noch gibt, weil sie war halt besonders gut angepasst an die Böden der Schwäbischen Alb. Und nach langen Jahren der Suche wurde man fündig im Wawilow-Institut in St. Petersburg. Und dort haben dann aber die Landwirte gemeinsam mit Slow Food und auch einer Delegation der Landesregierung beschlossen, diese Samen in einem feierlichen Akt abzuholen und dem Ganzen dadurch einen würdigen Rahmen verliehen. Ihr hättet euch diese kleinen winzigen Linsenpäckchen auch einfach schicken lassen können und Danke sagen, mehr nicht. Aber ihr habt gesagt, nee, das machen wir nicht. Wir machen das richtig feierlich. Und ihr seid dahin, du bist sogar ins Flugzeug gestiegen extra dafür.
2: Ja, was und, ich eigentlich nie wollte, aber...
1: Aber das hat natürlich auch für die Mitarbeiter dieses Instituts ihre Arbeit mal so richtig geehrt und wertgeschätzt. Und es war wirklich ein Akt der Völkerversöhnung, also Verständigung, sage ich mal. Das war einfach etwas richtig Schönes.
2: Ja, die russischen Wissenschaftler dort, die waren völlig überrascht, dass da 10 Bauern von der Alp kommen, die einfach nur Danke sagen wollen und nicht 1000 Sorten einheimsen wollen und dann Tschüss sagen, sondern wir haben richtig zusammen gefeiert. Wir haben den ganzen Koffer voll mit Leinserbrot mitgenommen und mit sonst und Brotbierer moscht. Und die waren also völlig geplättelt und wir natürlich auch von der Freundlichkeit und von dieser, ja, von das, die wir nicht erwartet hatten, weil wir natürlich immer so im Hinterkopf hatten, diese Stadt ist 900 Tage von der deutschen Wehrmacht belagert gewesen.
0: St. Petersburg, damals noch Leningrad.
2: Ja, damals noch Leningrad und 1 Million Leute ist da fast umgekommen. Ja. Das war unglaublich, wie mit welcher Herzlichkeit wir da trotzdem empfangen worden sind. Und dieses Erlebnis, das werden wir natürlich nicht so schnell vergessen. Und das war wirklich umwerfend. Und davon zehren wir eigentlich immer noch. Und die Linsen, die wir da bekommen haben, die bauen wir jetzt schon auf vielen Hektar an. Ich weiß nicht genau, wie viel. 100, 200. Ja, mein Sohn weiß es besser wahrscheinlich. Und das macht natürlich unheimlich Spaß, weil es ein seltenes Beispiel ist, wie aus einer Genbank, aus dieser Saatgutbank raus eine Sorte wieder in den freien Anbau, in den Anbau geführt hat. Da gibt es nicht viele Beispiele, so wie wir das nachträglich dann gesehen haben. Und da sind wir natürlich auch stolz drauf. Ja.
0: Das war ein Ausschnitt aus der Sendung vom 17. Dezember 2024. Das war Woldemar Mammel und die Rückkehr der Alblinsen aus dem russischen St. Petersburg auf die Schwäbische Alb. Auch ganz sicher ein Stück Frieden von unten. Ja, wir sind bei der Sendung Peace on Air, heute mit Tanja Holzschuh und Lothar Heuson und unserem Rückblick auf 2 Jahre Ulmer Friedensradio bei Radio 3FM.
1: Ein weiteres Thema, Lothar, das wir uns herausgesucht haben, war das Thema Klimaschutz zur Friedenssicherung. Und da haben wir uns gefragt, wie passt denn Aufrüstung und Klimaschutz zusammen und welche Rolle spielt das Militär? Hier hatten wir die langjährige Referentin von der IMI, von der Informationsstelle Militarisierung aus Tübingen, die Jacqueline Andres da. Sie ist Expertin in diesem Bereich und wir haben sie gefragt, ob sie uns Beispiele nennen kann für Klimaschädigung durch militärische Handlungen.
3: Das Militär zählt zu den Hauptverursachern von Treibhausgasemissionen. Das heißt, das Militär verbraucht Unmengen an fossilen Energien. Dies tut das Militär besonders durch den Einsatz von sogenannten Großgeräten, Das heißt, durch den Einsatz von Flugzeugträgern, von Fightjets, Kampfjets, wie zum Beispiel den Eurofighter, das ist ein Verbrauch von bis zu 3500 Kilogramm Treibstoff pro Flugstunde. Das ist ein unglaublicher Verbrauch von fossilen Energien. Und es gab eine Berechnung, wie viele Bäume gepflanzt werden müssten, um den Verbrauch nur von dem Fightjets des Typ Eurofighters der Bundeswehr im Jahr 2017 auszugleichen. Das wurde mal angefragt mit einer kleinen Anfrage, wie viele Flugstunden gab es da. Und nur dieses Fightjet hatte etwa 10.000 Flugstunden. Man müsste etwa 9 Millionen Bäume pflanzen, um das wieder auszugleichen. Also dieser Verbrauch ist erheblich. Wir haben den Verbrauch von den Kampfpanzern, wie den Leopard 2 Kampfpanzer, der bis zu 520 Liter verbraucht für 100 Kilometer im Gelände. Also auch hier einen erheblichen Verbrauch. Und dieses Großgerät wird ja permanent eingesetzt. Also es wird eingesetzt im Kriegseinsatz, aber es wird auch eingesetzt in den Militärübungen, die fast täglich vonstatten gehen.
1: Beeindruckende Zahlen, wie ich finde. Als nächstes haben wir die Frau Andres noch gefragt, sorgt denn das Militär für Sicherheit?
3: Ich denke, es ist wichtig, dass wir uns darüber klar werden, dass wir dieser Politik der Konfrontation entgegenwirken müssen. Also was wir brauchen, wenn wir wirklich etwas gegen den Klimawandel unternehmen möchten, dann müssen wir darauf hinarbeiten, dass wir zu Kooperation kommen. Wenn wir einen Krieg aufbauen gegen Russland und gegen China, können wir nicht mit ihnen kooperieren und dafür sorgen, dass die Emissionen sinken. Wir müssen abkommen von der Konfrontation hinkommen zu einer Kooperation. Und ich denke, dass da können wir alle einen Beitrag leisten. Das können wir schon tun, indem wir in Diskussionen, die wir rund um uns herum mitkriegen, ob das an der Arbeitsstelle ist, ob das im sozialen Umfeld ist, ob das in der Bahn ist, dass wir dieser Militärlogik widersprechen, dass wir in Frage stellen, dass das Militär für Sicherheit sorgt. Ich denke, das ist gerade angesichts der starken Militarisierung unserer Gesellschaft aktuell sehr wichtig, dass wir in Frage stellen, was die Bundeswehr macht, dass die Bundeswehr ein Sicherheitsgarant ist, dass wir das in Frage stellen und eben betonen, dass die Umwelt und die sozialen Ausgaben, dass das nicht durch das Militär gesichert wird. Und das können wir in Diskussionen tun. Wir können uns auch zusammentun und organisieren, zusammen mit zum Beispiel Naturschutzverbänden, wo wir auch dieses Thema anregen können. Wir können uns organisieren in Friedensgruppen und in anderen Verbänden und diese Themen zusammenbringen.
0: Jacqueline Andres von der Informationsstelle Militarisierung der IMI in Tübingen. Das war in unserer Sendung im Juli 2025. Im November dieses Jahres 2025 hatten wir zwei weitere Studiogäste bei Peace on Air, nämlich die ehemalige Ulmer Bundestagsabgeordnete Hilde Mattheis und den ehemaligen Leiter der Volkshochschule Reutlingen, Uli Bausch. Beide, Hilde Mattheis und Uli Bausch, sind aktiv in der Initiative Aufbruch zum Frieden, die im Frühjahr 2023 gegründet wurde und der es darum geht, andere, nämlich diplomatische Wege zur Beendigung des Krieges in der Ukraine, zumindest in die Debatte zu bringen. Mit Uli Bausch haben wir auch darüber gesprochen, was da eigentlich passiert ist nach 1989-90, als ein Ende des sogenannten Kalten Krieges, ein Ende der militärischen Konfrontation. Ja, um es mal ganz deutlich zu sagen, die Vision eines gemeinsamen Hauses Europa greifbar erschien. Was ist da abgelaufen? Wer hatte an welchen Rädern oder Schrauben gedreht, dass es jetzt so ganz anders gekommen ist? Dazu Uli Bausch.
4: Der damalige Präsident der Vereinigten Staaten, Bush Senior, der hat sich mit Gorbatschow auf dem Schiff Maxim Gorki in Malta getroffen. Das war Anfang Dezember 1989 und er hat eine flammende Rede an das sowjetische Volk gerichtet und gesagt, wir werden definitiv aus dieser Situation, dem Zusammenbruch der Sowjetunion, keinen Vorteil ziehen. Und schon damals war die Rede von einer gemeinsamen Friedensordnung, einem gemeinsamen Haus Europa und schon damals auf dem Treffen in Malta fiel die Formulierung, die NATO wird sich keinen Zoll nach Osten ausdehnen. Genscher hat das aufgegriffen in seiner berühmten Tutzing-Formel Ende Januar 1990 und hat gesagt, wir müssen die Sicherheitsinteressen der Russen ernst nehmen und deswegen darf es keine NATO-Osterweiterung geben. Zwei Tage später hat er sich zusammen mit dem amerikanischen Außenminister in Washington vor die Presse gestellt und gesagt, wir sind uns einig, dass es keine Ausdehnung geben wird. Das gilt nicht nur für die DDR, das gilt ganz generell. Wiederum, vier Tage später war James Baker in Moskau und hat mit Gorbatschow ein langes Gespräch geführt. Und in diesem Gespräch fiel also die Formulierung, die NATO wird sich nicht erweitern, mehrfach. Am Ende des Gesprächs hat Gorbatschow nochmal gesagt, also können wir uns darauf verlassen, es wird keine Erweiterung geben, darf es nicht geben. Und daraufhin sagt Baker, we agree, wir stimmen dem zu, definitiv. Gorbatschow hat es mehrfach gesagt und Gorbatschow hat am nächsten Tag Helmut Kohl empfangen, am 10. Februar 1990. Der 10. Februar gilt gewissermaßen als die Geburtsstunde der deutschen Wiedervereinigung. Und Kohl wollte vor dem Gespräch unbedingt wissen, was habt ihr denn besprochen? Und die Leute von James Baker, die haben sich hingesetzt und sofort einen Brief an Kohl geschrieben, der beginnt mit den Worten, mit Blick auf ihr Gespräch mit Gorbatschow, bittet der amerikanische Präsident, mich Ihnen Folgendes mitzuteilen. Und dann heißt es nochmal ganz klar, keinen Zoll nach Osten. Und in dem Brief steht auch, dass Gorbatschow das zur Grundlage macht, darf natürlich nicht sein. Das haben wir schriftlich. Dieser Brief ist heute leicht einsehbar im Internet. Mit diesem Brief ist Helmut Kohl zu Gorbatschow gegangen und hat gesagt, das ist die Arbeitsgrundlage. Und daraufhin hat Gorbatschow gesagt, okay, ihr könnt die Wiedervereinigung haben. Das hat man dann durchgezogen bis in den Herbst 1990, bis zur Ratifizierung der 2+4-Verträge. Und Gorbatschow war dann ziemlich sauer im Herbst. Und in einem Telefonat hat Gorbatschow zu Kohl gesagt, ich bin wohl in eine Falle gelaufen, denn da steht da jetzt ja gar nicht drin. Es war klar, dass das nicht drinstehen würde, denn bereits am 24. Februar in Camp David hat der amerikanische Präsident zu Kohl gesagt, also zur Hölle mit denen, wir haben den Kalten Krieg gewonnen, die haben jetzt gar nichts mehr zu melden und so etwas wie eine Friedensdividende darf es auf gar keinen Fall geben. Dann wurde Kohl etwas nervös, ja was machen wir denn damit? Und dann sagt der amerikanische Präsident zu Kohl, naja, du hast tiefe Taschen. Du musst jetzt einfach mal tief in die Tasche greifen. Und der spätere CIA-Chef Robert Gates war dabei, der hat dann notiert, in dem Augenblick war klar, dass die Russen bestochen werden müssen, damit die Formulierung keinen Zoll nach Osten nicht in den Verträgen auftaut. Und das ist gewissermaßen das Urübel des Konflikts. Die Russen haben sich damals auf diese Formulierung verlassen, auf diese Zusagen, die auch von Rom kamen, die kamen von Paris, die kamen von London. Auch der NATO-Generalsekretär hat es damals versprochen. Es gab dann ziemliche Nervosität, weil bereits 1992 die ersten Ukraine-NATO-Gespräche stattfanden. Jelzin war entrüstet. Dann hat sich Jelzin mit Clinton getroffen und Jelzin hat vorgeschlagen, also wenn wir das nicht verhindern können, dann machen wir es doch gemeinsam, dann muss Russland das erste Land werden, welches jetzt der NATO beitritt und dann machen wir eine gemeinsame Sicherheitsarchitektur Russland, Europa, USA. Das wollten natürlich die Amerikaner nicht. Es ging dann hin und her, Russland wurde immer nervöser und dann hat man die sogenannte NATO-Russland-Grundakte verabschiedet 1997, wo nochmal drin stand, keine Seite darf die eigene Sicherheitsarchitektur zu Lasten der anderen Seite verändern und Konsultationspflicht, wenn es Probleme gibt, müssen wir miteinander reden. Kurze Zeit später fliegt der russische Präsident Primakow unter Jelzin in die USA, um den Friedensplan für Serbien vorzustellen. Und während er im Flugzeug sitzt, bekommt er einen Anruf von Al Gore und sagt, wir möchten Ihnen mitteilen, dass wir in wenigen Stunden beginnen, Belgrad zu bombardieren. Das war ein eklatanter Verstoß gegen die NATO-Russland-Grundakte und darüber hinaus ein Problem mit der Ukraine, denn die Ukraine hatte im Frühjahr 97 den Russland-Ukraine-Freundschaftsvertrag unterschrieben, wo drinsteht Neutralität. Und acht Wochen, nachdem sie das unterschrieben hatten, ziehen sie gemeinsam mit der NATO in den Krieg gegen Serbien, den Verbündeten Russlands. Russland war natürlich brüskiert und dieser Urkonflikt, dass wir hier in Europa ein gemeinsames Haus Europa wollten, Kinkel hat es 1995 groß vorgestellt und gesagt, wir machen jetzt gemeinsam mit den Russen ein Haus Europa. Die Amerikaner wollten das nie. Und das ist eine der Ursachen für diesen Konflikt. Und daran müssten wir erinnern, um zu Lösungen zu kommen. Es führt kein Weg dran vorbei. Wir müssen auch die Sicherheitsinteressen der Russen ernst nehmen, ob uns das passt oder nicht. Aber sie sind halt Realität.
0: Ja, das war der Leiter, der ehemalige Leiter der Volkshochschule in Reutlingen, Uli Bausch, mit dieser wichtigen Erinnerung an das, was sich 1989, 90, 91, 92 abgespielt hat. Das ist immer wichtig vor dem Hintergrund der heutigen Diskussion, genau daran zu erinnern, wer hier für was verantwortlich ist. So, jetzt haben wir aber ziemlich viel geredet. Und deshalb halten wir es für an der Zeit, einen Musiktitel einzuspielen. Und wer uns von Anfang an immer begleitet hat in dieser Sendung, die letzten zwei Jahre musikalisch, war eine Ulmer Gruppe der Weltmusik, Sirius. Und wir haben von ihnen rausgesucht, Samos, Barfuß am Strand.

0: Hier ist die Sendung Peace on Air, das Ulmer Friedensradio, mit einem Rückblick auf 2 Jahre der Friedenssendereihe bei Radio Free FM. Das war eben Musik von Sirius, einer Gruppe mit Weltmusik, einer Gruppe, die hier auch in Ulm zusammengefunden hat, die uns in diesen 2 Jahren immer wieder begleitet hat. Im Dezember 2025 hatten wir die Gelegenheit, ein Gespräch mit Nikita Taljoschin zu führen, dessen Fotoausstellung Nothing Personal, the Back Office of War, zu diesem Zeitpunkt im Ulmer Stadthaus zu sehen war. Taljoschin wurde in St. Petersburg geboren und lebt seit vielen Jahren in der Bundesrepublik Deutschland. Im Stadthaus zeigte er eindrucksvoll, was sich hinter den Kulissen der globalen Rüstungsindustrie abspielt. Und zwar in Gestalt von internationalen Rüstungsmessen. Es sind im wahrsten Sinne des Wortes Bombengeschäfte, die da gemacht werden. Männer in seidig glänzenden Anzügen räumen Panzerfäuste auf, kriechen unter Truppentransporter oder naschen vom Buffet neben nagelneuen Kanonen. Selbst Kurioses wie eine Badeente auf einem Panzer oder ein Schnapsglas in Form eines Panzers landen in den Rüstungsmessen und auch damit in Taljoschins Fotos. Es gibt nichts, was es nicht geben würde. Wo hat er überall fotografiert?
1: Messen war ich seit 2016 in Polen, in Belarus, in Südkorea, in Deutschland, in Frankreich, in Südafrika, in China, in Abu Dhabi, in Peru, Russland, Vietnam, USA, Indien, Dubai, Brasilien, Spanien, Griechenland und Ägypten.
0: Boah, schon eine ordentliche Rubrik. Der Dokumentarfotograf Nikita Taljoschin hatte schon immer ein Auge fürs Groteske. Das ist auch in dem Gespräch mit ihm überdeutlich geworden. Doch er ahnte ganz offensichtlich nicht, auf welche unerschöpflichen Schauplätze des Absurden er stoßen würde, als er vor knapp 10 Jahren damit begann, Militär- und Rüstungsmessen zu besuchen und zu fotografieren. Er begegnete dem dortigen Grauen mit Ironie. Zitat von ihm: Humor ist der Weg, um nicht verrückt zu werden, um mit diesem Thema umgehen zu können. So hat er das mal formuliert. Wenn man so will, schwarzer Humor als Schutz. Dabei, und das ist ganz wichtig, fotografiert Taljoschin nie Gesichter, macht keine Porträts der Besucher, der Käufer und Verkäufer. Auch deswegen ist nothing personal. Nikita Taljoschin im Gespräch mit Lothar Heuson.
2: Jetzt sieht man ja auf deinen Fotos nie Gesichter. Also du machst jetzt keine Porträts im klassischen Sinne. Es ist, wenn man so will, anonymisiert. Gehe ich da recht in der Interpretation? Es geht jetzt nicht um Personen, sondern es geht sowas wie um die Demonstration des Systems hinter den Personen.
1: Ja, absolut. Also ich habe irgendwie von Anfang an fast, ist mir aufgefallen, dass wenn man die Gesichter eben nicht zeigt, dass es dann eine ganz andere Geschichte hält, als wenn ich anfange, jetzt jeden zu zeigen und jede. Und mir geht's ja nun wirklich um dieses Phänomen des Waffenhandels, dass wir in einer Welt, wo es so viele irgendwie Kriege und auch Hungersnöte und auch einfach Klimawandel und fehlende Bildung und Medizin, also es gibt so viele Probleme und trotzdem wird jetzt am meisten in Waffen investiert und ich bin schon der Überzeugung, dass das eine Sackgasse ist für die Menschheit auch und zumindest für die Entwicklung, die ich mir wünschen würde und nicht, wenn wir irgendwie in so einer Orwellschen Welt dann landen wollen am Ende, die irgendwie digital kontrolliert wird und wo irgendwelche unbemannten Drohnen dann Menschen abknallen, die damit nicht einverstanden sind. Aber und deswegen wollte ich das eben auch als so Menschheitsphänomen zeigen und ohne auch zu sagen, ja, da sind jetzt die Bösen, da sind die Guten, wir sind hier die Guten, irgendwie in Chinesen, Russen sind die Bösen, sondern erstmal einfach zu sagen, okay, es passiert gerade überall und auch unter diesem Slogan Arms for Peace, was ja wirklich sogar als Slogan in Pakistan als Slogan der Waffenmesse verwendet wird, wird eben so ja ein bisschen der Weg dann gepflastert. Das ist ein bisschen so eine Hölle, so eine unglaubliche Dystopie. Und ja, die Gesichter, jetzt nochmal zu der Frage, die Gesichter beschloss ich eben nicht zu zeigen, um mehr auf vielleicht die Handlung an sich mich zu fokussieren. Und es ist auch, könnte man auch so Anspielung sehen an John Hartfield, der hat auch immer so eine Collage, jetzt weiß ich gerade nicht mehr, wie der Titel war, auf jeden Fall, wo so Familie beim Frühstück sitzt und dem Vater, glaube ich, die Kanone aus dem Kopf wächst. Also, und das ist eben auch war ja damals eigentlich auch eine kritische Arbeit. Und ja, und das ist eine Anspielung eben auf dieses Nothing Personal als Metapher, und das ist eine Metapher auch für die Industrie, die eben versuchte, schon immer so ein bisschen unter dem Radar der Medien zu handeln.
0: Der Fotograf Nikita Taljoschin zeigt die groteske Welt der Waffenmessen. Panzer, Badeenten und Champagner. Zwischen glänzender Kulisse und tödlicher Realität. Noch einmal Nikita Taljoschin bei der Redaktion damals von Peace on Air, das Ulmer Friedensradio.
1: Die Perversion ist ja auch nicht nur bei den Waffenmessen. Die Perversion fängt ja auch schon da an, wenn wir in quasi Rüstungsaktien investieren, ja, klar, und damit unglaubliches Geld machen können, viel mehr, als wir jemals durch Arbeit verdienen könnten. Oder irgendwelche ETFs, wo wir dann, weiß nicht, für unsere Kinder vorsorgen, die aber dann mit Waffen Geschäfte oder Gelder machen, die dann am Ende vielleicht im Sudan landen über irgendwelche Umwege. Und also in so einer Welt möchte man doch nicht leben. Also, oder man, es muss doch irgendwie einen Weg geben, dass sich irgendwas zum Guten wendet. Und ja, es ist vielleicht auch so ein bisschen dann doch, soll man sagen, ja, vielleicht muss man so ein bisschen Träumer sein, ja, als jemand, der so als auch Dokumentarfotograf arbeitet, dass man nicht komplett die Menschheit aufgibt, sondern denkt, ja, irgendwie, irgendein Wunder kann doch vielleicht noch geschehen.
3: In unserer heutigen Sendung spielen wir Ausschnitte ein aus 2 Jahren Peace on Air Radiosendung, seit dem 4. Juni 2024 bis heute. Es waren auch 2 Jahre kritische Auseinandersetzung mit dem Motto der Kriegsertüchtigung und dem Gegenentwurf zu der Friedensfähigkeit. Am 7. April diesen Jahres war Dr. Heinz Klippert zu Gast in unserer Sendung. Heinz Klippert war viele Jahre lang Dozent, Trainer und Berater in der Lehrerfortbildung. In dieser Sendung ging es um die mittlerweile große Präsenz der Bundeswehr an Schulen. Wir haben Klippert gefragt, was im Gegensatz zur Omnipräsenz von Kriegstüchtigmachung zentrale Maximen zur Gewinnung von Friedensfähigkeit wären.
0: Wären denn nach Ihrer Einschätzung so zentrale Bildungsmaximen hin auf Friedensfähigkeit?
4: Also ich habe ja in meinem Buch Frieden sichern so 9 Maximen hergeleitet. Die erste Maxime, die ich für ungeheuer wichtig halte, ist: glaube wenig und hinterfrage die propagierten Feindbilder. Also wenn ich heute sehe, dass das Hinterfragen mittlerweile völlig diskreditiert ist. Das ist was unanständig, wenn man etwas hinterfragt. Es gab mal eine Zeit, als der Begriff Querdenker ein sehr positiv konnotierter Begriff war, oder auch der Begriff Hinterfragen war in der Wissenschaft das A und O. Also nicht glauben, sondern hinterfragen. Da müssen wir, denke ich, neue Wege finden, um dieses Hinterfragen wieder zu kultivieren, weil ansonsten die Indoktrination die zwangsläufige Folge ist, die Propaganda ist die Folge, wenn das Hinterfragen fehlt, und die Meinungsmanipulation ist die Folge, und das ist leider im Augenblick ein Trend, der sich überall abzeichnet. Eine zweite Maxime, die mir wichtig erscheint: recherchiere breit und bilde dir ein differenziertes Urteil. Also letztlich lebt Meinungsbildung davon, dass wir differenzierte Informationen haben, die auswerten und abgleichen und uns ein differenziertes Urteil bilden. Nur es ist heute ungemein schwer geworden, weil wir die Meinungsvielfalt in den Medien nicht mehr haben. Ja. Also in den sozialen Medien haben wir die Informationen in den Blasen, das ist dann immer das Gleiche. Und in den etablierten Medien haben wir einen Mainstream, den man auch so nennen darf, der mit differenzierter Meinungsbildung nicht in Einklang zu bringen ist. Das ist auch in hohem Maße schon Gehirnwäsche und Indoktrination. Ich habe den Spiegel abbestellt und habe die Zeit abbestellt, weil ich es nicht mehr ertragen konnte, wie einseitig dort und wie wenig friedensorientiert die Berichterstattung lief. Dritte Maxime, die mir wichtig erscheint, Kontroversität aufbauen und nutzen. Suche und führe Gespräche auch mit Andersdenkenden. Ich habe keine Schwierigkeiten damit, mit Leuten, die andere Ansichten haben, andere Informationen haben, auch dann einen Diskurs zu führen. Aber der muss konstruktiv sein. Da muss man wechselseitig zuhören, man muss auf die Argumente des anderen eingehen, auch seine eigene Position unter Umständen modifizieren. Aber diesen offenen, konstruktiven Diskurs sehe ich kaum noch. Es wird sofort mit Breitseiten geantwortet. Ja, doch diese zwingende, differenzierte Meinungsbildung, die wir in Sachen Frieden brauchen, unterlaufen wird. Die vierte Maxime, versetze dich in die Lage und Sichtweise des Feindes oder des Gegners. Da geht es um Perspektivenwechsel. Die Deutschen waren eigentlich im Bereich der Philosophie die Weltmeister in Sachen Hermeneutik. Also die Kunst des Verstehens. Ja. Das ist eine Voraussetzung für Urteilen und Handeln und Kompromissfindung und Friedenssicherung. Wenn ich die andere Seite nicht verstehe, werde ich mit dieser anderen Seite keinen Frieden schließen können. Das Tragische ist, dass mittlerweile das Verstehen wollen total diskreditiert wird. Der Begriff Putin-Versteher hat sich völlig eingebürgert, dass das Buch von Krone Schmalz Russland verstehen aus dem Verlagsprogramm bei Beck genommen wurde, ist bezeichnend. Also damit wird sozusagen der Versuch des Verstehens diskreditiert. Dass Russland Bedrohungsängste hat, vor allen Dingen in Bezug auf Amerika, ist nachvollziehbar. Wir können nicht sagen, die sind ungerechtfertigt, aber unsere Bedrohungsvorstellungen, die sind begründet. Das ist eine Hybris, eine Arroganz, die uns nicht weiterbringt. Also so gesehen, man muss die andere Seite ernst nehmen, man muss es nicht teilen. Also verstehen heißt ja nicht, diese Ansicht der anderen Seite teilen, aber sie zumindest mal zur Kenntnis zu nehmen und daraus Schlussfolgerungen zu ziehen. Fünfte Maxime, achte besonders auf Kriegsrisiken und Kriegsfolgen. Ich habe den Eindruck, dass mittlerweile der Krieg so etwas spielerisch Leichtes, Abenteuerliches bekommen hat für viele junge Leute wieder. Es gibt ja in der Ökonomie die Spieltheorie, auch in anderen Wissenschaftsdisziplinen, wo man provoziert, wo man forciert, wo man blufft in verschiedener Weise, um rauszukriegen, wann der Gegner reagiert und wie er reagiert. Das ist ein Spiel mit dem Feuer. Und dieses Spiel mit dem Feuer ist für viele so irgendwo gleichzusetzen wieder mit einem Abenteuer. Und deshalb bin ich schon der Ansicht, wir müssen die Abscheu vor dem Krieg sozusagen ein bisschen nähren. Lassen wir die Kinder, die Schüler Kriegsgedichte schreiben, lassen wir sie Bilder malen zum Krieg und wir werden sehen, sie haben ganz düstere Bilder im Kopf. Sie haben Gedanken, die sie in Gedichtform niederschreiben, die Kriege problematisieren. Wir müssen sozusagen diese Angst vor dem Krieg, die Abscheu vor dem Krieg wiederbeleben, damit der Frieden eine bessere Chance bekommt. Und
0: das war Heinz Klippert in unserer Sendung über das Thema friedensfähig werden. Was kann in der Schule gemacht werden? Nicht für Kriegstüchtigmachung, sondern für die Gewinnung von Friedensfähigkeit. Unter dem Titel Welt in Unordnung, gerechter Friede im Blick hat die Evangelische Kirche in Deutschland, die EKD, im November 2025 eine neue Friedensdenkschrift veröffentlicht. Ziel der ethischen Überlegungen ist es nach eigener Darstellung, sowohl dem christlichen Ideal der Gewaltfreiheit als auch den komplexen gesellschaftlichen und politischen Herausforderungen angesichts der aktuellen Weltlage gerecht zu werden, so die EKD. Die Denkschrift markiert aber eine deutliche Neuausrichtung der protestantischen Friedensethik. Deshalb hat sie auch heftige Kritik provoziert. Im Mai 2026, im Mai diesen Jahres, wollten wir in unserer Sendung klären, wo die kritischen Punkte ansetzen, wo die evangelische und auch die katholische Kirche heute in diesem Feld stehen.
3: Dazu haben wir als Gesprächspartner den Friedens- und Konfliktforscher Dr. Richard Bösch von der katholischen Friedensorganisation Pax Christi, er ist dort Geschäftsführer, eingeladen und den Pfarrer aus Neu-Ulm, Jean-Pierre Barou. Von Richard Bösch wollten wir wissen, worauf es bei dem Prinzip der Gewaltfreiheit ankommt.
5: Und vielleicht noch ein dritter urchristlicher Wert, den ich stark machen möchte, das ist eben der der Gewaltfreiheit, die unter anderem aus der Bergpredigt ja spricht, aber nicht nur, und nach der Maxime eben auch die frühchristlichen Gemeinden ja gelebt haben, solange bis das Christentum Staatsreligion wurde. Und was verstanden die unter Gewaltfreiheit? Sie verstanden mit dem Blick von heute zurück, würde ich sagen, die unbedingte Suche nach alternativen Wegen, sich nicht abfinden mit den Methoden dieser Welt, sondern auch ein prophetisches Zeugnis abgeben für einen anderen Weg und darauf drängen, diesen anderen Weg, der eben ohne Gewalt auskommt, zu suchen.
3: Ja, und Jean-Pierre Barrault, der Pfarrer aus Neu-Ulm, hat uns noch ein anderes Stichwort geliefert. Er hat über die Feindesliebe gesprochen.
6: Aber jeder, der in der Friedensbewegung tätig ist, weiß, Frieden ist noch nicht. Frieden muss noch werden. Und ich glaube, das verbindet uns sehr stark als Christinnen und Christen, als Menschen guten Wohlgefallens, überhaupt als Pazifisten und als solche, die das vielleicht anders definieren, dass wir auf dem Weg sind, dass es ein Prozess ist. Und dabei hilft, was mein Kollege gerade schon gesagt, aber natürlich auch diese Feindesliebe. Und ich glaube, da brauchen wir mehr Sensibilität. Denn ohne Feindesliebe wird es nicht gehen. Ohne dass ich das andere akzeptiere, werde ich auch mich selbst nicht akzeptieren, wird es niemals eigenen Frieden geben und niemals weltweiten Frieden, um den wir uns eigentlich alle kümmern, ihn sehnlichst wünschen und vielleicht doch wissen, dass wir ihn nicht selber machen können, aber wir brauchen ihn. Und zwar schnell.
3: Ja, Herr Barrault hat hier nochmal die Feindesliebe angesprochen und uns daran erinnert, dass wir bei aller Überzeugung vielleicht das Richtige zu tun, das Gute zu tun, auch immer bei den eigenen Werten bleiben müssen. Das heißt, auch die anderen, und seien sie uns noch so zuwider als Feinde betrachtet, mit unseren eigenen Werten zu behandeln. Ein wunderbares Schlusswort hat uns dann noch Herr Bösch geliefert zum Thema Mut.
5: In dieser Beratung spielt es natürlich auch eine Rolle, gemeinsam zu reflektieren, in was für einer Welt wir gerade leben, wo die Gesellschaft solche Anforderungen an das Individuum stellt. Ja, mit welchem Recht? Das muss gut begründet sein. Und insofern das zu reflektieren und auch nochmal darüber hinaus die Haltung zu reflektieren, mit der wir durch die Welt gehen. Was ist die Welt für ein Ort? Ist die Welt ein chaotischer, fremdartiger Ort, in dem man sich ständig verteidigen muss, wo die anderen Menschen einem nur mit Misstrauen und mit üblen Gedanken sozusagen einem gegenübertreten, oder ist die Welt eine gutartige, großzügige Heimat, in der wir leben dürfen, in der alle Menschen zuerst einmal gut sind? Also, und in dieser Haltungsfrage, wo ich Jesus ganz klar sagen höre, über 124 Mal, jemand hat mal nachgezählt in der Bibel, fürchtet euch nicht, fürchtet euch nicht. Und wir wissen, dass angstgetriebene Politik, hysterische Politik, keine guten Ergebnisse produziert. Insofern traue ich unserem Religionsstifter gerne zu, dass er da was Wertvolles gesagt hat, was wir für uns mitnehmen können.
7: Ich möchte diese letzten Worte auch nicht mehr zerreden. Ich glaube, das fasst es nochmal total gut zusammen von dem, was wir alle miteinander als unsere Antriebsmuster auch sehen.
3: Ja, in diesem Fall möchte ich aber trotzdem noch mal was dazu sagen. Du hast damals die Sendung mit diesen Worten beendet, ja, was ich auch vollkommen richtig fand. Ich möchte es heute noch mal ganz kurz aufgreifen, weil ich es wirklich wunderbar finde, diesen Aspekt des Mutes und dieses Bild fürchtet euch nicht auch mitzunehmen in unsere Arbeit für den Frieden. Es ist immer wieder sehr wichtig, dass wir uns daran erinnern, dass wir nicht alleine sind und dass wir auf der richtigen Seite stehen. Und da finde ich diesen letzten Aufruf noch sehr schön von ihm.
7: Ja, das war die Juli-Ausgabe von Peace on Air, das Ulmer Friedensradio, mit einem Rückblick auf 2 Jahre Sendeaktivitäten hier bei Radio 4FM. Wir freuen uns jedenfalls sehr, den Schritt
0: zu einer eigenen Sendung mit Berichten und Gesprächen rund um das Thema Frieden gewagt zu haben, den Mut, Tanja, um das nochmal aufzugreifen, gehabt zu haben und nun schon 2 Jahre einmal im Monat auf Sendung zu sein. Ihr hört uns wieder am Dienstag, dem 25. August von 17 bis 18 Uhr mit einem Ausblick auf das Programm der diesjährigen Friedenswochen, die Anfang September beginnen und dann bis zum 2. Oktober laufen und insgesamt 36 verschiedene Aktivitäten bieten. Wir freuen uns jetzt schon sehr darauf. Für heute verabschieden sich
3: Tanja Holtschuh
0: und Lothar Häusern.

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0: Gerüchtetes Brot. Hey, Patrick. Schönen guten Abend.
1: Tonstrahlung. Heute, Ende des Monats. Kann man so sagen, oder?
0: Ende des Monats. 28.
1: Nicht der allerletzte Tag, aber.
0: Immerhin nicht Ende des Jahres oder Ende des Lebens. Ende
1: auch
0: des
1: das Monats hört sich gut an. Für manche hört das Jahr vielleicht auf demnächst.
0: Komm, ein bisschen weiter
1: hier. Geht, Heiko. Ich will mich nicht.
0: Wir sind die Mikrofone, ein Mikrofon ist kaputt.
1: Deswegen. Nee, die Sache ist die, heute ist.
0: Bringt man uns.
1: Heute hört eh keiner live zu, die hören das alle erst morgen oder übermorgen nach. Und bis dahin.
0: Gibt ein paar, ja.
1: Kann ich ja dann noch schriftlich was verfassen und das nachreichen.
0: Schriftlich verfassen und nachreichen?
1: Jo.
0: Auf dem Sendungsblock? Okay, also ihr hört die
1: Tonstrahlung. Wie geht's weiter?
0: Komm, wir haben mit zwei coolen Songs angefangen, ganz bunt
1: ganz
0: und ganz fluffig.
1: Ja, ich suche mal dabei den Kugel.
0: Ja, wir brauchen unbedingt einen Kuli.
1: Und ja, ich gebe mich auf die Reise. Und du?

0: Ja, schön, wenn es bei der Tonstrahlung mal ein bisschen rumpelt und kumpelt und pumpelt, ne?
1: Weil es so selten rumpelt und pumpelt und kumpelt.
0: Das ist quasi unser Motto.
1: Kumpeln tut es ja immer.
0: Kumpel und Kumpelinchen, ne?
1: Von Oblivions, davor?
0: Ja, davor natürlich die Dead Moon und viele meiner Freunde haben gesagt, so, sie kennen Dead Moon nicht. Und da habe ich gedacht, so, die kleine Lücke, die können wir füllen in den nächsten Wochen und Monaten.
1: Davor.
0: Immer mal wieder ein, zwei Lieder einflechten und...
1: Vor gut 20 Jahren waren sie eigentlich regelmäßige Besucher in Ulm und Neum.
0: In ganz Süddeutschland generell hat man die immer irgendwo gelesen so und gehört und gesehen, ja.
1: Die waren halt wahrscheinlich immer auf Tour.
0: Die waren sie auch.
1: Kein Zuhause, die sind möglicherweise.
0: Quasi, ja, so sympathische, Kleinfamilie war das, die regelmäßig hier zu Gast war, ja.
1: Und in Süddeutschland gibt es halt so gutes Essen.
0: Richtig, und ich weiß sogar unter anderem die Katrin, die es immer bekocht hat. Also, und jetzt was ähnlich altes, aber noch unterwegs und dieses Mal mit Cypress Hill, der mal eine neue Platte rausbracht, ganz viel auf Spanisch, wie wir hier auch ein bisschen reden kennen. Ich nicht, du, Heiko.
1: Nein, bloß nicht, ich kann es lesen.
0: Ja, stimmt.
1: Logisch.
0: Und
1: danach mache ich, weil es vielleicht thematisch halbwegs passt, Terra Nova.
0: Das ist mir recht, wenn es thematisch halbwegs passt. Das, mit dem kann ich leben, Heiko.
1: Gut.
0: Ansonsten heißt es heute Low Energy. Also jetzt Cypress Hill und dann Terra Nova.
1: Mhm.
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0: Vorbereitung ist alles hier, sieht man bei der Sendung.
1: Ja, also ist absolut perfekt, was wir hier heute abziehen.
0: Der Festspiel dabei für zwischendurch, kalte Getränke gegen die Hitze.
1: Genau, und demnächst machen wir eine Raucherpause.
0: Demnächst.
1: Können wir jetzt machen.
0: Heiko, wenn du ein schönes Lied für hast.
1: Ich habe kein schönes, warte mal.
0: Ich habe von Goat ein sehr schönes Raucherlied dabei.
1: Ja?
0: 7 Minuten 24.
1: Dann machen wir das, pass auf, nach Karma.
0: Hä? Voila.
1: Ist das nicht was? Habe ich dieses Jahr noch nicht
0: gespielt. Ansage, Freunde.
1: Haben wir dieses Jahr noch nicht gespielt. Ohrwurm, Alarm, International Music mit Karma.
0: Viel Spaß. Sehr schön, Heiko, das haben wir das dieses Jahr noch nicht.
1: Dieses Jahr noch nicht.
0: Ziemlich. Aber letztes Jahr so oft, als dass mir das vorkommt.
1: Letztes Jahr mindestens zweimal.
0: Das ist wirklich schön. Also ich freue mich drauf. Freut euch mit. Jetzt schon. Es geht los.

0: Yes, Viagra Boys.
1: Ups, absolut geiles. Finde ich ganz, ganz dufte, ganz toll, ja. Also pass auf, ich möchte mich hier nochmal kurz bei unseren Radiokollegen, die um uns rum immer Musik machen, erkenntlich bedanken, dankbar zeigen. Und zwar auch am Mittwoch früh. Manuel macht Top-Sendung. Top-Sendung, schöne Grüße.
2: Um 8 Uhr, nee, 7 Uhr geht's immer los.
1: 7 bis 9 Uhr, 2 Stunden. Wirklich ganz tolles, anspruchsvolles Programm, musikalisch exquisit auserlesene. Und nicht nur mir geht's so, sondern viele Grüße von vielen, sage ich einfach mal.
2: Ja. Mhm. Ich
1: höre es. Schalt mal die Telefonanlage frei, dann können wir mal durchrufen. Dann auch ein ganz toller Gruß natürlich immer mal wieder an unsere Ein Tag nach uns Sendung hier von Variante Unbekannte. Letzte Woche mit einer der schönsten Sendungen seit langem wieder gemacht, wirklich.
2: Ach komm, Trafik Deutscher habe ich weggeschaltet.
1: Hey, ich völlig drauf, hey, völlig SWR3. Geil. Hey. Allein Trafik Deutscher und dann davor das Close Johann Grobe. Also ich bin kurz davor, Fan von euch zu werden, aber na, lass mal gut sein. Hey.
2: Wird schön grob. Klaus-Johann Grobe.
1: Ja. Ja, Dope Lemon, Wien, Allgäuer Musikanten, das liest sich doch wie das Who is Who, oder?
2: Ja, ja. Ja, wahrscheinlich bin ich.
1: Du bist bei Allgäuer Musikanten.
2: Klaus-Johann Grobe und danach Trafi Deutscher. Wahrscheinlich war der Wechsel zu krass für mein Hirn.
1: Nee, gar nicht. Beides hat so den richtig schönen dreckigen Charme. Der eine Schweizer, der andere Deutsch. Ja, toll. Tipo Topo, ja. Und deswegen spielen wir es für euch alle, die ihr das gelobhudelt worden seid. Von The Heads, Cardinal Fass. Heiko, sag was.
2: Ich brauche gar nichts sagen. Fass ab!

0: das Glöckchen. Das ist quasi die, das Glöckchen für die 19 Uhr Fanfare. Brauchen wir heute ein
1: Bullseye.
0: Ja, schöne Grüße an den Stief, mit dem ich mich früher immer duelliert habe.
1: Ach, tatsächlich?
0: Ja. Und dann immer Bullseye.
1: Genau.
0: Ja, duelliert quasi.
1: Das kann ich bei heute auch
0: er
1: noch.
0: Er auf mich geschmissen, ah, ja. Ich versucht zu ducken und ich auf ihn.
1: Deswegen hast du jetzt immer eine Sonnenbrille auf.
0: Genau.
1: Damit man die roten, rot gestochenen Augen, die Löcher nicht sehen kann.
0: Und dann gab es den einen Film früher und der siebte Schuss ging mitten durch die Stirn. Peng. Heiko,
1: du mit deiner Brille, Uhr. Ich bin paralysiert, Patrick, mach mal runter.
0: Die haben überlegt, ob sie mit mir Top Gun 3 drehen sollen.
1: Ich schaue dann auch gar nicht mehr auf die Brille, sonst kann ich nichts sagen. Ich schaue immer in die Nasenlöcher unten.
0: 19 Uhr, 19 Uhr und heute ein bisschen was Trauriges.
1: Ja.
0: Und zwar, viele wissen es, manche macht es nichts aus, andere umso mehr. Und ich teile leider auch die Trauer um den Verlust von Sick of It All. Der Sänger ist gestorben, erst letzte Woche. Ich spiele keine Rolle und... Wir möchten das mit einer kleinen, kurzen Song, weil Sick of It All, Heiko, hast du sie live gesehen?
1: Nee, ich habe sie...
0: Insurrection.
1: Kann mich nicht dran erinnern.
0: Ja, auf jeden Fall, ich habe sie mit der Pitzi gesehen. Pitzi, schöne Grüße, du kannst dich erinnern, wir haben sie damals alle Bänder abdappt und du hast mich, glaube ich, sogar am nächsten Tag dann ins Krankenhaus fahren müssen, noch.
1: Die Geschichte, die kenne ich.
0: Ja, die... Ganz ehrlich, da war Alkohol im Spiel.
1: Ach, komm.
0: Aber,
1: minimal.
0: Club Vaudeville, will, Sick of It All, war ein schöner Abend, wer sonst dabei war, das steht in den Sternen. Und deswegen kommt jetzt die Fanfare und dann Sick of It All und dann kommt der Heiko und haut den nächsten Nagel rein.
1: So machen wir das.
0: In diesem Sinne.
1: Ich schaue, dass ich das hinkriege.
0: Also.
1: Also.

0: Freund.
1: Wir brauchen keinen Freund, wir sind Freunde, Patrick.
2: Oh, forever, Heiko.
1: Deswegen müssen wir auch nicht klauen gehen. Wir klauen nur Ideen und Gedanken.
2: Also, und jetzt, weil die liebe Carmen heute Geburtstag hat.
1: Happy Birthday to you.
2: Spielen wir kein Lied, sondern singen
1: das. Happy Birthday to you. Happy Birthday, liebe Carmen.
0: One, two, three, four.
1: Happy Birthday to you.
2: Alles klar. So, weiter geht's im Programm. Nee, ich hab sogar noch ein Lied ausgraben. Und zwar habe ich neulich dann gedacht zu, kannst du dir an das tolle Plattencover von Fatboy Slim erinnern? I'm number one, so why try harder? Ja. Ja. Wo auch Praise You drauf ist.
1: Praise You, ja.
2: Und deswegen spielen wir das Original. Und zwar ist das von Camille Yarborough. Und das heißt Take Your Prize. Und ich wusste es gar nicht, dass es da so eine tolle Coverversion von gibt. Und deswegen überraschen wir euch und die Carmen jetzt mit dem Lied, ne?
1: Danke, was zu sagen? Ich freue mich da tatsächlich auch über die Carmen und über den Song. Mehr über die Carmen natürlich, aber der Song ist okay. Aber Carmen, viel, ja.
2: Im Prozent, Heiko, kannst du den Song in Prozent ausdrücken?

0: 19:23 Uhr. Heiko, du hast was vorbereitet?
1: Ich habe was vorbereitet und das hätte natürlich relativ gut nach der Art von Musik passt. Das machen wir jetzt einfach.
0: Ich bin immer noch im, im Max Romeo.
1: Passt. Moment, ich muss hier mal kurz. 1, 2, 3, 4, hier, aha. Ja, ich sag das nicht an, das kann man einfach mal so anhören und sich zurücklehnen, würde ich also, empfehlen.
0: 14 oder 3? 3 oder?
1: Der 3er.

0: Pelim, Pelim, Pelim. Also, ey, ohne viel jetzt zu reden.
1: Ohne viel zu reden? Oh, ich hätte jetzt schon mal noch...
0: Also, weißt du, denn?
1: Nein, ich wollte nur sagen, das waren die Straight Arrows. Mehr muss man nicht sagen. Hört man, dass der Hund hinten eigentlich da Hund. Und da wird gefespert, ey, ohne Hund, Ende. Ich habe Hunger, das ist es. Komm, mach hin, ey, das ist ja noch
0: Hunde. Also, ich könnte jetzt von Sleaford Mod Corgi spielen, apropos Hunde.
1: Oha.
0: Corgi. Aber ich möchte jetzt ganz kurz nur von die tolle Live-Version von Mathiel, Count Your Blessings spielen. Deswegen von mir kommt jetzt Mathiel, Count Your Blessings in der Live-Version. Sehr schön, sehr schön, sehr schön.
1: Und danach von mir Hotel Rimini.
0: Rimini.

0: Freunde, ein bisschen Hintergrundmusik, so um sich schön feierlich von euch zu verabschieden. Danke, ist auch sehr schön mit uns hier, mit euch hier, mit dir hier, mit mir hier.
1: Mit der Kirmesmucke schicken wir euch einen Abend.
0: Nächste Runde rückwärts.
1: Vollgas, doppelte Geschwindigkeit.
0: Heiko, ich wünsche mir jetzt von dir als nächstes, was kommt jetzt dann?
1: Die Whitest, Winnie Falk, vielleicht noch was von OC.
0: In 12 Minuten müssen wir so viel unterkriegen. Von meiner Seite gibt es noch eventuell Sleaford Mods, dann noch Grandmas House. Heiko, als nächstes kommt auf jeden Fall ein schöner guten Abend von mir an die Zuhörerschaft.
1: Von dir? Nee, von mir.
0: Musikalisch von dir?
1: Ach so.
0: Verbal von mir?
1: Ah, ja, ich sag heute niemand Tschüss. Bis in 2 Wochen. Küsschen.

gute Nacht.